0: hat sich für die EM im nächsten Sommer in Serbien und Albanien qualifiziert. Mit einem 2:0-Sieg gegen Georgien in Bielefeld sicherte sich der Vize-Europameister Platz 1 in seiner Quali-Gruppe und damit das Ticket für die Endrunde.
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2: Mit KI-Support. Nebel gibt es erstmal am Morgen, der löst sich dann aber auf und danach wird es oft heiter. Später kommen im Norden viele Wolken dazu und ab und zu auch etwas Regen. Am Abend kann es im äußersten Westen sogar vereinzelt Gewitter geben. Die Höchstwerte liegen heute zwischen 17 und 26 Grad. Morgen viele Wolken und immer wieder Regen oder Schauer, maximal bis 20 Grad.

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Verbrauchertipps. Wie der Einzelhandel zum Weihnachtsfest mitteilt, sind Nahrungsmittel vom Umtausch ausgeschlossen, wenn der Genuss derselben länger als eine Woche zurückliegt. Nach einer Verlautbarung des Lebensmittelverbandes ließe sich der Eierpreis drastisch senken, wenn die Schalen nicht weggeworfen, sondern beim Erzeuger frisch gefüllt würden. Freunden des Bleigießens ist zu raten, bei weiterer Verknappung des wertvollen Schwermetalles auf die einheimischen Gemüsemärkte auszuweichen. Schon Petersilie enthält viel Blei für Spiel und Spaß. Die steigende Zahl von Haushaltsunfällen lässt es ratsam erscheinen, Bad, Küche und WC nur noch in Ausnahmefällen oder gar nicht zu betreten. In der Textilindustrie scheint sich eine Qualitätskrise anzubahnen. Umfragen zufolge ist der deutsche Mann genötigt, seine Unterhosen schon nach einer Woche zu wechseln. Früher konnte er sie jahrelang tragen. Männer, die wissen, worauf es ankommt, wählen für ihren vollautomatischen Küchenbereich nur luftgekühlte Hausfrauen mit wartungsfreier Kaltstartautomatik.

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1: Im Studio Dirk Justus. Begleitet von Protesten von draußen hat der Landtag in Sachsen-Anhalt einen neuen Präsidenten gewählt. Mit Tobias Rausch hat es erstmals ein AfD-Politiker in das Amt geschafft. Bei der Wahl wurde er auch von Vertretern aus anderen Parteien unterstützt. Rausch sagte:
2: Ich werde dieses Amt nicht als Präsident einer Fraktion führen, sondern ich werde es als Präsident des gesamten Landtages von Sachsen-Anhalt führen. Und diesen Anspruch möchte ich gerecht werden.
1: Offen bleibt nach der Sitzung noch, wer neuer Ministerpräsident wird. Fest steht jetzt aber schon, dass die AfD auch einen Vizepräsidenten des Landtags stellt. AfD-Rechtsaußen Hans-Thomas Tillschneider wurde gewählt. Ex-BND-Chef Hanning soll geheime Infos an Aserbaidschan weitergegeben haben. Das berichtet der Spiegel. Von seinem früheren Büroleiter soll der ehemalige Geheimdienstchef rund 2000 Dokumente bekommen haben. Die Bundesanwaltschaft ermittelt unter anderem wegen Landesverrats gegen Hanning. Wie kann die Streckensanierung bei der Deutschen Bahn noch effizienter werden? Damit befasst sich ein neuer Plan des Verkehrsministeriums. Künftig soll messbar sein, wie schnell der Ausbau der Schiene vorankommt. Geschaut wird etwa auf neue Gleise und auch darauf, wie sehr oder wie oft sich Züge verspäten. Andreas Schröder von ProBahn sagte zu dem Plan bei NTV:
3: Das ist wichtig, weil die Bahn muss spüren, dass jetzt auch ein Eigentümer, der Bund, nämlich wirklich dahinterher ist, wenn die Gelder gegeben werden. Und die sind jetzt auch da, diese Finanzierungsmittel, dass die eben auch verplant werden und bebaut werden und dass wir auch da Vorgaben haben, wo Fahrgäste mit rechnen können.
1: Die Schülerproteste in Frankreich weiten sich wohl aus. Von Gewerkschaftsseite heißt es, 450.000 Menschen sind zuletzt landesweit gegen Lehrermangel und für eine bessere Ausstattung der Schulen auf die Straße gegangen. Das Innenministerium spricht von 250.000 Teilnehmern. Neue Ära in Hollywood. Paramount hat die Übernahme von Warner Brothers unter Dach und Fach gebracht. Der Deal ist umstritten, denn Paramount gehört der Familie des Tech-Milliardärs Ellison, ein Trump-Unterstützer. Kritiker fürchten, dass der Deal auch Auswirkungen auf den Warner-Sender CNN haben könnte.
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4: Mit KI-Support. Nebel gibt es erstmal am Morgen, der löst sich dann aber auf und danach wird es oft heiter. Später kommen im Norden viele Wolken dazu und ab und zu auch etwas Regen. Am Abend kann es im äußersten Westen sogar vereinzelt Gewitter geben. Die Höchstwerte liegen heute zwischen 17 und 26 Grad. Morgen viele Wolken und immer wieder Regen oder Schauer, maximal bis 20 Grad.

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1: Im Studio Dirk Justes. Schönen guten Morgen. Vor genau 3 Jahren haben die Hamas-Terroristen Israel überfallen und rund 1200 Menschen getötet. Heute wird an vielen Orten auf der Welt an diesen Angriff erinnert. So gibt's etwa in Berlin eine Gedenkveranstaltung. Außerdem wurden mehrere Demos angemeldet. Für viele Juden hat sich das Leben in Deutschland seit der Attacke verändert, sagte uns Josef Schuster vom Zentralrat der Juden.
2: Die Sorge jüdischer Menschen vor Angriffen ist groß und das Ganze wird unterstrichen durch die Statistik, die sagt, dass 8.725 antisemitische Angriffe pro Jahr zu verzeichnen sind. Und wenn man das umrechnet, bedeutet es knapp 24 pro Tag.
1: Die AfD stellt den Landtagspräsidenten in Sachsen-Anhalt und das sorgt für allerhand Kritik. Die Mehrheit für Tobias Rausch sei ein erschreckendes Signal, heißt es von den Grünen. Die Sozialdemokraten wollen mit der Union klären, ob auch CDU-Politiker für den AfD-Mann gestimmt haben. Dazu sagte der Chef der SPD-Bundestagsfraktion Matthias Miersch.
3: Ich stelle fest, dass scheinbar in der CDU-Fraktion ja die Maßgabe galt, dass man sich enthält. Und das scheint so jedenfalls zahlenmäßig nicht hinzukommen. Und deswegen müssen wir über diesen Umstand reden.
1: Ex-Geheimdienstchef August Hanning soll Geheimnisse für Aserbaidschan beschafft haben, das berichtet der Spiegel. Er soll von seinem früheren BND-Büroleiter geheime Infos bekommen haben. Die Bundesanwaltschaft ermittelt gegen Hanning unter anderem wegen des Verdachts des Landesverrats. Ein gigantischer Eisklotz und Botschaften aus dem All. Dafür gibt's dieses Jahr den Physik-Nobelpreis für den belgisch-amerikanischen Astrophysiker Francis Hulson. Mit Hilfe von Gletschereis am Südpol weist er extrem seltene Teilchen aus dem Kosmos nach. München kämpft gegen 6 Konkurrenten um Olympia 2036. Neben Deutschland sind Südkorea, Südafrika, Indien, die Türkei, Katar und Ungarn dabei. Die finale Entscheidung fällt in 3 Jahren. Wenn es nicht klappt, will sich Deutschland mit München auch für 2040 und 44 bewerben.
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4: Mit KI-Support. Nebel gibt es erstmal am Morgen, der löst sich dann aber auf und danach wird es oft heiter. Später kommen im Norden viele Wolken dazu und ab und zu auch etwas Regen. Am Abend kann es im äußersten Westen sogar vereinzelt Gewitter geben. Die Höchstwerte liegen heute zwischen 17 und 26 Grad. Morgen viele Wolken und immer wieder Regen oder Schauer, maximal bis 20 Grad.

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1: Im Studio Dirk Justes. Schönen guten Morgen. Seit dem Hamas-Terrorangriff auf Israel hat sich auch das Sicherheitsgefühl von Juden in Deutschland stark verändert. Die Sorge vor Attacken ist groß, sagt uns Josef Schuster vom Zentralrat der Juden zum dritten Jahrestag der Hamas-Anschläge.
2: Hundertprozentige Sicherheit wird es nie geben. Die Problematik sehe ich weniger in dem, was staatlicherseits notwendig wird bzw. gemacht werden kann, als die Einstellung von Menschen gegenüber jüdischem Leben. Weil was wir erleben, ist, dass Juden in Deutschland für Vorgänge in Israel in Verantwortung genommen werden.
1: Die Wahl eines AfD-Politikers zum Landtagspräsidenten in Sachsen-Anhalt hat teils heftige Reaktionen hervorgerufen. Tom Husse, SPD, Grüne und Linke sind entsetzt.
3: Ja, Grünen-Fraktionschefin Hasselmann sagte, gesichert rechtsextreme Parteien hätten nichts in solchen Funktionen zu suchen. Die Linke sprach von einem schwarzen Tag für die Demokratie und die SPD kündigte an, mit der Union über die Wahl sprechen zu wollen, auch über mögliche CDU-Stimmen für AfD-Mann Tobias Rausch. Der hatte gestern bei der Wahl 9 Stimmen mehr bekommen, als die AfD hat. 5 davon waren wohl vom BSW. Woher die anderen kamen, ist unklar. Dass sie von der CDU kommen, sei reine Spekulation, sagte Unionsfraktionschef Frei.
1: Ex-BND-Chef Hanning soll geheime Infos an Aserbaidschan weitergegeben haben. Das berichtet der Spiegel. Von seinem früheren Büroleiter soll der ehemalige Geheimdienstchef rund 2000 Dokumente bekommen haben. Die Bundesanwaltschaft ermittelt unter anderem wegen Landesverrats gegen Hanning. Die Angehörigen der Opfer des Germanwings-Absturzes bekommen kein Schmerzensgeld vom Staat. Das hat das Landgericht Braunschweig entschieden. Die Familien hatten geklagt, weil sie die Flugtauglichkeit des Co-Piloten nicht ausreichend überwacht sahen. Er hatte die Maschine vor 11 Jahren abstürzen lassen. Jubel bei Deutschlands Fußballnachwuchs. Die U21 hat sich für die EM im nächsten Sommer in Serbien und Albanien qualifiziert. Mit einem 2:0-Sieg gegen Georgien in Bielefeld sicherte sich der Vize-Europameister Platz 1 in seiner Quali-Gruppe und damit das Ticket für die Endrunde.
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4: Mit KI-Support. Nebel gibt es am Morgen erstmal noch, der löst sich dann aber recht fix auf. Danach wird's oft freundlich mit nur ein paar Wolken. Richtung Norden werden die Wolken später mehr und ab und zu kann es mal etwas regnen. Am Abend im äußersten Westen auch vereinzelt mit Gewitter. Dazu liegen die Höchstwerte bei 17 bis 26 Grad. Morgen dann viele Wolken und immer wieder Regen, teils kräftiger, maximal um die 20 Grad.

Es gibt ja inzwischen gesicherte Erkenntnisse darüber, dass die Begebenheiten um Rotkäppchen nicht irgendwo stattfanden, sondern in der Dölauer Heide. Das kommt uns sehr entgegen, denn somit kommen wir endlich mal dazu, etwas Lokalkolorit und Heimatverbundenheit ins Spiel zu bringen. Deshalb kommt jetzt die wahre Geschichte von Rotkäppchen.

Weiter geht's. Jetzt wird's etwas kompliziert für uns. Wir wollten an dieser Stelle ursprünglich erstmals und öffentlich alle 48 Strophen der Hymne des Bundes demokratischer Heuschnupfer in der DDR vortragen. Mit dem Titel Please Benieß Me. Nur leider aufgrund der weltweiten UNO-Beschlüsse über antiseptisches Verhalten vor und hinter der Bühne ist uns das nicht mehr so gut möglich. Und da uns gesagt, es könnte internationale diplomatische Verwicklungen geben. Als Ersatz hören Sie bitte aus unserem Auftragswerk für das Hygienemuseum in Dresden, aus unserer 7-stündigen Kantate mit dem Titel Vorbeugen ist besser als nach hinten fallen. Hören Sie also daraus bitte Adagio in Virus Veritas. Was auf Deutsch etwa so viel heißt wie der schönste Platz ist eine Apotheke. Der erste Griff, ehe ich morgens aufsteh, ist unter das Kissen, dort liegt ein Dragee. Langsam gelutscht erlaubt es mir dann, dass ich massenhaft Pillen schlucken kann. Ich kaue erst eine gegen Heiserkeit, dann nehme ich noch drei für mehr Selbstsicherheit. Zu einer Tasse Tee aus Kamille genieße ich noch eine Kraft.

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1: Zwei Kellner waren recht lahm zu Fuß, doch konnten sie sich helfen. Nach ein paar Löffeln Rizinus schon sprangen sie wie Elfen. So viel noch zu diesem Thema.
0: Auf Sitzungen bin ich nicht sehr versessen. Mein Drogenvorrat ist genau bemessen. Gerade bei der letzten Pille schlägt's viel.

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1: Im Studio Sönke Röhling. Schönen guten Morgen. Vor genau 3 Jahren haben die Hamas-Terroristen Israel überfallen und rund 1200 Menschen getötet. Heute wird an vielen Orten auf der Welt an diesen Angriff erinnert. So gibt es etwa in Berlin eine Gedenkveranstaltung. Außerdem wurden mehrere Demos angemeldet. Für viele Juden hat sich das Leben in Deutschland seit der Attacke verändert, sagt uns Josef Schuster vom Zentralrat der Juden.
2: Die Sorge jüdischer Menschen vor Angriffen ist groß und das Ganze wird unterstrichen durch die Statistik, die sagt, dass 8.725 antisemitische Angriffe pro Jahr zu verzeichnen sind. Und wenn man das umrechnet, bedeutet es knapp 24 pro Tag.
1: Ex-BND-Chef Hanning soll geheime Infos an Aserbaidschan weitergegeben haben, das berichtet der Spiegel. Von seinem früheren Büroleiter soll der ehemalige Geheimdienstchef rund 2000 Dokumente bekommen haben. Die Bundesanwaltschaft ermittelt unter anderem wegen Landesverrats gegen Hanning. Der 80-Jährige wurde festgenommen. Zu dem Fall sagt der Vorsitzende des Geheimdienstkontrollgremiums im Bundestag, Marc Heinrichmann.
3: Es tritt alles mit Füßen, wofür unsere Sicherheitsbehörden in Deutschland stehen, wofür auch die vielen Menschen, die da arbeiten, stehen. Und das ist jetzt wirklich eben, das rüttet an den Grundfesten unserer Sicherheit.
1: Die AfD stellt den Landtagspräsidenten Sachsen-Anhalt und das sorgt für reichlich Kritik. Die Mehrheit für Tobias Rausch sei ein erschreckendes Signal, heißt es von den Grünen. Die SPD will mit der Union nun klären, ob auch CDU-Politiker für den AfD-Mann gestimmt haben. Das Bundeskabinett befasst sich heute mit einem Gesetz gegen Gewalt im Internet. In Zukunft sollen pornografische Deepfakes und andere Formen digitaler Gewalt geahndet werden können. Die Ministerrunde will heute außerdem über eine Expertenkommission zur Pflegeversicherung entscheiden. Neue Ära in Hollywood. Paramount hat die Übernahme von Warner Brothers unter Dach und Fach gebracht. Der Deal ist umstritten, denn Paramount gehört der Familie des Tech-Milliardärs Ellison, ein Trump-Unterstützer. Kritiker fürchten, dass der Deal etwa auch Auswirkungen auf den Warner-Nachrichtensender CNN haben könnte.
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4: Mit KI-Support. Nebel gibt es am Morgen erstmal noch, der löst sich dann aber recht fix auf. Danach wird's oft freundlich mit nur ein paar Wolken. Richtung Norden werden die Wolken später mehr und ab und zu kann es mal etwas regnen. Am Abend im äußersten Westen auch vereinzelt mit Gewitter. Dazu liegen die Höchstwerte bei 17 bis 26 Grad. Morgen dann viele Wolken und immer wieder Regen, teils kräftiger, maximal um die 20 Grad.

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1: Im Studio Sönke Röhling. Schönen guten Morgen. Heute jährt sich der beispiellose Angriff der Hamas-Terroristen auf Israel zum dritten Mal. Rund 1200 Menschen wurden in Israel damals getötet, mehr als 250 weitere als Geiseln nach Gaza verschleppt. Es folgte ein brutaler Krieg. Uwe Schimonek.
2: Seitdem wurden nach Angaben der von der Hamas kontrollierten Gesundheitsbehörde im Gazastreifen mehr als 74.000 Palästinenser getötet. Israels Premier Netanyahu steht für seine Kriegsführung international in der Kritik. Der Internationale Strafgerichtshof hat wegen mutmaßlicher Kriegsverbrechen Haftbefehl gegen ihn erlassen. Seit einem Jahr herrscht im Gazakrieg eigentlich eine Waffenruhe. Es gibt aber immer wieder tödliche Angriffe.
1: Bundestagsabgeordnete der SPD sind am Abend in Berlin spontan zu einem Protestmarsch zusammengekommen. Hintergrund ist die Wahl des AfD-Politikers Tobias Rausch zum Landtagspräsidenten in Sachsen-Anhalt. Mehr von Jana Klonikowski.
3: Verteidigungsminister Pistorius sprach, genau wie vorher schon Vizekanzler Klingbeil, von einem Tabubruch, weil ein Rechtsextremer an die Spitze eines Parlaments gewählt wurde. Im Anschluss stimmte Pistorius die Nationalhymne an. Für Aufruhr in der SPD sorgt auch, dass Rausch mit mehr Stimmen gewählt wurde als AfD und BSW im Landtag von Sachsen-Anhalt haben. Die SPD will jetzt mit der Union klären, ob auch CDU-Politiker für den AfD-Mann gestimmt haben.
1: Ex-Geheimdienstchef August Hanning soll Geheimnisse für Aserbaidschan beschafft haben, das berichtet der Spiegel. Er soll von seinem früheren BND-Büroleiter geheime Infos bekommen haben. Die Bundesanwaltschaft ermittelt gegen Hanning unter anderem wegen des Verdachts des Landesverrats. Das Bundeskabinett befasst sich heute mit einem Gesetz gegen Gewalt im Internet. In Zukunft sollen pornografische Deepfakes und andere Formen digitaler Gewalt geahndet werden können. Die Ministerrunde will heute außerdem über eine Expertenkommission zur Pflegeversicherung entscheiden. Jubel bei Deutschlands Fußballnachwuchs. Die U21 hat sich für die EM im nächsten Sommer in Serbien und Albanien qualifiziert. Mit einem 2:0-Sieg gegen Georgien in Bielefeld sicherte sich der Vize-Europameister Platz 1 in seiner Quali-Gruppe und damit das Ticket für die Endrunde.
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4: Mit KI-Support. Nebel gibt es am Morgen erstmal, der löst sich dann flott auf. Danach wird es oft freundlich mit nur ein paar Wolken. Später kommen im Norden aber wieder mehr Wolken rein und ab und zu auch Regen. Ganz im Westen am Abend sogar vereinzelt Gewitter. Die Höchstwerte liegen zwischen 17 und 26 Grad. Morgen viele Wolken, dazu immer wieder Regen und Schauer, maximal um die 20 Grad.

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Ja, hallo erstmal. Ich weiß gar nicht, ob Sie es wussten, aber ich war neulich mal beim Italiener mit einem Bekannten von mir, so lecker zum Essen. Und da saßen da am Nebentisch so vier Pärchen mit jeweils so 2 bis 3 Kindern. Also 9 bis 10 Kinder müssen das gewesen sein. Können auch 11 gewesen sein. Ich möchte mich da jetzt nicht so festlegen. Aber ich fand das so toll, wie die mit denen umgegangen sind. Die haben da so rumgetobt, haben Fangen gespielt, Verstecken. Einer hat sich dann bei uns unterm Tisch versteckt. Das war da ganz lustig. Da hat er dann, als er hochkam, meinem Bekannten das Weinglas direkt aus der Hand geschlagen. Zack, alles über das Lieblingssacko. Aber ich meine, so sind Kinder nun mal. Ja, ne? Das ist einfach so. Da können wir Erwachsenen uns im Grunde noch eine Scheibe von abschneiden. Für die sind materielle Dinge eben noch nicht so wichtig. Das habe ich auch zu meinem Bekannten dann gesagt. Der war gerade dabei, sich Salz auf seinen Rotweinfleck zu streuen. Da kamen diesmal von hinten 2 von den Kindern an, so mit Billardstöcken, so am Fechten, wie so in so Piratenfilmen. Ich wollte schon mitmachen, ich fand das so prima, ne? Und zing an den Hinterkopf von meinem Bekannten. Der hat das Salz vor Schreck fallen lassen, in die Tomatensuppe, zack, alles über das weiße Hemd. Da wusste man hinterher gar nicht mehr so genau, ist das jetzt die Tomatensuppe auf seinem Hemd oder das Blut aus seiner Platzwunde? Ne? Köstlich, nicht? Der Vater rief dann, Malte, du weißt, dass ihr euch mit den Stöcken verletzen könnt. Aber da war Malte auch schon im hinteren Teil des Raums dabei, eins von den Mädchen so im Schwitzkasten, mit dem Kopf immer voll vor die Klotür zu hämmern. Ja, ich meine, so sind Kinder nun mal. Ja. Die leben ihre Aggressionen eben noch aus. Die sind noch nicht so verklemmt wie wir. Ja, wir haben meinem Bekannten dann so einen Pressverband gemacht. Aus der Stoffserviette. Da kam diesmal von vorne so ein Bombenteppich aus Billardkugeln angeflogen. Einer hat meinem Bekannten dann die Schneidezähne komplett weggesäbelt. Aber ich habe auch zu ihm gesagt, irgendwann hättest du sowieso mal eine Brücke gekriegt. Ja. Und deine Tomatensuppe, die kannst du ohne Zähne schlürfen. Der Vater rief dann, Sören, du weißt, dass ihr euch mit den Kugeln verletzen könnt. Aber da hatte auch schon eins von den anderen Kindern dieses italienische Messerset an der Wand entdeckt. Um es kurz zu machen, es war ein glatter Treffer. Mein Bekannter war sofort tot. Am Nebentisch gab es eine Runde Grappa. Auf den nächsten Toskana-Urlaub. Und der Vater rief, Torben, du weißt, dass ihr euch mit den Messern verletzen könnt. Dankeschön.

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1: Im Studio Sönke Röhling. Schönen guten Morgen. Genau 3 Jahre nach dem Hamas-Angriff wird heute in Israel an die Opfer erinnert. Auch in Deutschland gibt es Gedenkveranstaltungen. Seit dem Hamas-Terrorangriff hat sich auch das Sicherheitsgefühl von Juden in Deutschland stark verändert. Die Sorge vor Attacken ist groß, sagt uns Josef Schuster vom Zentralrat der Juden.
2: 100%ige Sicherheit wird es nie geben. Die Problematik sehe ich weniger in dem, was staatlicherseits notwendig wird bzw. gemacht werden kann, als die Einstellung von Menschen gegenüber jüdischem Leben. Weil was wir erleben, ist, dass Juden in Deutschland für Vorgänge in Israel in Verantwortung genommen werden.
1: Nach der Wahl des AfD-Politikers Rausch zum Landtagspräsidenten in Sachsen-Anhalt hat die SPD am Abend zu einem Protestmarsch in Berlin aufgerufen. Rausch war gestern mit mehr Stimmen gewählt worden, als AfD und BSW zusammen haben. Verteidigungsminister Pistorius sagte bei dem Protest:
3: Das, was wir heute erlebt haben, ist ein einzigartiger Tabubruch der parlamentarischen Demokratie, den wir in dieser Form seit mehr als 90 Jahren nicht erlebt haben. Nämlich, dass Demokratinnen und Demokraten Rechtsextremisten und Faschisten als Steigbügelhalter gedient haben, liebe Freunde. Wer das zugelassen hat, hat sich an der Demokratie unseres großartigen Landes vergangen.
1: Ex-BND-Chef Hanning soll geheime Infos an Aserbaidschan weitergegeben haben, das berichtet der Spiegel. Von seinem früheren Büroleiter soll der Ex-Geheimdienstchef rund 2000 Dokumente bekommen haben. Die Bundesanwaltschaft ermittelt unter anderem wegen Landesverrats gegen Hanning. Wirtschaftsministerin Reiche befürchtet keinen Gasmangel im Winter. Aktuell sei mehr Gas in den Speichern, als selbst in den kältesten Jahren verbraucht wurde, sagte sie der Süddeutschen. Die Speicher sind aktuell allerdings noch leerer als in den letzten Jahren. Tut der Bund genug für saubere Luft? Das Bundesverwaltungsgericht entscheidet heute darüber. Die Deutsche Umwelthilfe klagt gegen das aus ihrer Sicht mangelhafte Luftreinhalteprogramm der Regierung. Eine Vorinstanz hatte sie verpflichtet, mehr zu tun. Lionel Messi hat seine Karriere in der argentinischen Nationalmannschaft beendet. In seinem letzten Spiel steuerte der Fußball-Superstar beim 3:0 gegen Benin noch ein Elfmetertor bei. Messi spielte über 20 Jahre in der Albiceleste. 2022 wurde er mit Argentinien Weltmeister.
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1: Mit KI-Support. Nebel gibt es am Morgen erstmal, der löst sich dann flott auf. Danach wird es oft freundlich mit nur ein paar Wolken. Später kommen im Norden aber wieder mehr Wolken rein und ab und zu auch Regen, ganz im Westen am Abend sogar vereinzelt Gewitter. Die Höchstwerte liegen zwischen 17 und 26 Grad. Morgen viele Wolken, dazu immer wieder Regen und Schauer, maximal um die 20 Grad.

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Arzt die zweite. Ein Mann kommt zum Arzt und schildert sein Problem, nämlich die nicht mehr so wollende Männlichkeit, wie er sie gerne hätte. Er sagt ganz offen, da kommt nichts mehr hoch, nicht? Mein männliches Geschlechtsteil ist nur noch ein Hängeartikel und gibt es da nicht Möglichkeiten, Herr Doktor, das zu verändern? Sagt er, oh ja, die gibt's natürlich schon, ganz frisch aus Amerika. Wir haben hier so einen kleinen Sensor, der wird in das männliche Geschlechtsteil eingesetzt und wenn Sie dann in die Hände klatschen, hopp, dann geht Ihr Geschlechtsteil automatisch in die Höhe und wird hart und steif. Sagt er, das ist ja wunderbar, aber wie kommt er wieder runter? Sagt er ganz einfach, einmal mit dem Finger geschnippt und schon ist er wieder unten. Sagt er, das ist ja toll, das mache ich auf jeden Fall. Und wann kann ich, ja, Sie können gleich morgen vorbeikommen, ist ganz kurzer Eingriff, 10 Minuten, dauert nicht länger. Na, der Patient am nächsten Tag, da, der Eingriff wird gemacht, es verläuft alles super, es wird ein Probedurchgang gemacht, nicht? Klatsch, hoch, schnipp, wieder runter, alles funktioniert. 2 Tage später, der Patient steht in der Praxis des Arztes, völlig durchschwitzt, völlig fertig, aufgelöst. Herr Doktor, Herr Doktor, Herr Doktor, ja Gottes Willen, was ist denn mit ihm passiert? Sagt er, ja, funktioniert irgendwas nicht? Sagt er, ja, Herr Doktor, nein, es funktioniert einmal frei. Sagt er, ja, was ist denn los? Wie sind Sie denn hier? Ja, ich stand da eben in der U-Bahn und neben mir so 2 Kids mit so einem Ghetto-Blaster und die haben immer schön mitgeschnippt und mitgeschnappt und mitgeschnippt und mitgeschnappt.

0: Kaplan Wolf, hallo.
1: Frau Wolf?
0: Ja, bitte?
1: Tag, schön, Neckermann, Reisen, Bad Iserlohn, die Zentrale. Mein Name ist Ingolf Leckebusch.
0: Ja, hallo.
1: Ich wollte mich bei Ihnen melden, weil ich hatte Sie hier in der Ablage liegen.
0: Mhm.
1: Mit dem Problem, was Sie im Reisebüro plauen.
0: Mit der Abflugzeit.
1: Ich wollte Ihnen Bescheid sagen, wir haben die Reise jetzt wunschgemäß storniert. Das war auch gar kein Problem.
0: Moment mal bitte, was haben Sie gemacht?
1: Ich habe die Reise jetzt storniert. Es ist doch in Ihrem Interesse, oder?
0: Nein, von stornieren war doch keine Rede.
1: Ja, da möchte ich mal wissen, wieso das bei mir... Hier steht aber...
0: Nein, da möchte ich Sie bitten, dass... Also das ist ein total falscher Fehler. Also bis zum Stornieren...
1: Wir hatten ja nur die Möglichkeit, Sie 15 Uhr ab Hof fliegen zu lassen, ne? Zwei Personen nach Can Picaforte.
0: Ganz genau. Aber
1: so, und aber fünf...
0: Ja, keine Stornierung.
1: Ja, wir haben ja, ich meine, es ist ja ein ganz einfacher Vorgang. Wenn Sie 15 Uhr nicht fliegen wollen, dann haben wir gedacht, ja, müssen wir die Reise stornieren.
0: Und nein, also das gibt's nein. Also eine Stornierung, die setzt doch irgendwie eine Willenserklärung voraus.
1: Es ist nämlich, ich rufe Sie ja auch aus einem ganz anderen Grund an. Ich wollte Ihnen sagen, es war gar kein Problem, die Plätze zu vergeben. Auch im Hotel ist schon alles umgebucht. Jetzt sind aber die Stornokosten und die Umbuchungskosten noch bei Ihnen, die wir gern von Ihnen da zurückerstattet hätten.
0: Moment mal, passen Sie mal auf. Wir haben am Sonnabend einen Flug nach Can Picaforte gebucht.
1: Haben Sie eine Reiserücktrittsversicherung? Dann könnten wir das problemlos klären.
0: Nee, Moment mal, ich habe kein Problem. Ein Problem haben Sie jetzt im Moment künstlich geschaffen.
1: Nein. Sie haben ein Problem, weil Sie haben keine Urlaubsreise. Das ist jetzt nicht unser Problem, weil Sie wollen ja gerne in Urlaub.
0: Nee, Moment mal, ich habe die Urlaubsreise bezahlt und ich habe einen Flugschein. Und mit dem Flugschein gehe ich am Samstag zum Flughafen Hof und dort steige ich in die Maschine ein und nichts weiter.
1: Vielleicht können wir ja noch was machen. Dazu brauchen Sie aber eine Reiserücktrittsversicherung, weil wir müssen Ihre alte Reise ja zu einer neuen machen. Verstehen Sie denn das nicht?
0: Eine alte Reise und eine neue Reise? Es gibt keine alte und keine neue Reise.
1: Ja, Sie haben sich doch gegen den 15-Uhr-Flug entschieden.
0: Das ist doch gar nicht wahr.
1: Natürlich haben Sie gesagt, Sie wollen früh um 7 fliegen, weil Sie da irgendwie, warten Sie mal, was habe ich hier von der Kollegin, weil Sie da kein Abendbrot mehr bekommen da in dem Hotel und sowas.
0: Wir würden gern Nachmittag früh fliegen und sind erstaunt.
1: Frau Wolf, Sie haben doch gesagt, Sie fliegen öfter nach Spanien.
0: Ja.
1: Vielleicht klappt es nächstes Jahr im Mai wieder.
0: Na, Moment mal. Also so geht das nicht. Wie ist denn bitte Ihr Name?
1: Mein Name ist Steffen Lukas von Radio PSR, das sinnlose Telefon.
0: Ich muss Ihnen sagen,
1: ich wünsche Ihnen einen schönen Urlaub, Frau Wolf.
0: Ich hab für alles Nerven, mein Guter. Sie alter Schlingel.
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1: Im Studio Sönke Röhling. Schönen guten Morgen. Vor genau 3 Jahren haben die Hamas-Terroristen Israel überfallen und rund 1200 Menschen getötet. Heute wird an vielen Orten auf der Welt an diesen Angriff erinnert. So gibt es etwa in Berlin eine Gedenkveranstaltung. Außerdem wurden mehrere Demos angemeldet. Für viele Juden hat sich das Leben in Deutschland seit der Attacke verändert, sagt uns Josef Schuster vom Zentralrat der Juden.
2: Die Sorge jüdischer Menschen vor Angriffen ist groß und das Ganze wird unterstrichen durch die Statistik, die sagt, dass 8.725 antisemitische Angriffe pro Jahr zu verzeichnen sind. Und wenn man das umrechnet, bedeutet es knapp 24 pro Tag.
1: Bundeswirtschaftsministerin Reiche befürchtet keinen Gasmangel im Winter, auch wenn die Speicher gerade noch vergleichsweise leer sind. Jana Klonikowski mit den Einzelheiten.
3: Reiche sagt in der Süddeutschen, aktuell ist mehr Gas in den Speichern, als selbst in den kältesten Jahren verbraucht wurde. Die Speicher sind gerade zu 59% gefüllt. Vom Gasspeicherverband Ines heißt es, damit sei man noch nicht über den Winter. Auch die Bundesnetzagentur empfiehlt bis zum 1. November einen Füllstand von 80%. Reiche hatte zuletzt angekündigt, dass es künftig eine staatliche Gasreserve geben soll, um genug Vorrat zu haben. Die wird aber erst ab dem nächsten Jahr aufgebaut.
1: Die Wahl von AfD-Mann Tobias Rausch zum Landtagspräsidenten in Sachsen-Anhalt sorgt für heftige Kritik. Die Linke spricht von einem schwarzen Tag für die Demokratie. Die SPD will mit der Union über mögliche CDU-Stimmen sprechen. Rausch bekam 9 Stimmen mehr als die AfD hat. Der Tankrabatt wird zwar nicht komplett, aber größtenteils an die Autofahrer weitergegeben. Das zeigt eine Auswertung des IFO-Instituts. Dennoch bleibt Tanken teuer. Die Spritpreise bewegen sich weiter deutlich über 2 Euro je Liter. Das Bundeskabinett befasst sich heute mit einem Gesetz gegen Gewalt im Internet. In Zukunft sollen pornografische Deepfakes und andere Formen digitaler Gewalt geahndet werden können. Die Ministerrunde will heute außerdem über eine Expertenkommission zur Pflegeversicherung entscheiden.
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4: Mit KI-Support. Sonnig ist es heute Vormittag oft, nur ein paar Wolken sind dabei. Später werden die Wolken im Norden dichter und ab und zu kann auch mal etwas Regen runterkommen. Am Abend im Westen vereinzelt sogar mit Gewittern. Die Höchstwerte liegen heute bei 17 bis 26 Grad. Morgen viele Wolken, dazu Schauer und maximal 21 Grad.

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0: Psychiater finde ich auch einen tollen Beruf. Man lernt immer interessante Leute kennen. Mach Ihnen das mal vor, ein ganz normaler Vormittag in einer Psychiaterpraxis. Der Nächste, bitte. Was ist Ihr Problem?
1: Herr Doktor, ich kann in die Zukunft sehen.
0: Wann hat das angefangen?
1: Nächsten Donnerstag.
0: Der Nächste, bitte. Wie ist Ihr Name? Jesus. Ja, legen Sie sich mal dahin. Wann sind Sie geboren?
2: Nun, die Geschichte dürfte ja allgemein bekannt sein. Ich bin Weihnachten geboren. Und dann ist ja immer ein bisschen ärgerlich, ne? Weihnachten und Geburtstag auf einen Tag, wegen der Geschenke.
0: Ja. Und Sie sind in einem Stall geboren?
2: Nein. Ich bin im St. Bethlehem Krankenhaus geboren. Und das Krankenhaus wiederum war in einem Stall untergebracht. So entstand das Gerücht.
0: Ja. Und dann sind aber die Könige gekommen.
2: Ja. Mit Gold, Weihrauch und Myrrhe. Habe ich bis heute nicht rausgekriegt, was das ist. Hätte sowieso lieber ein Fahrrad gehabt. Das hätte ich nämlich wirklich gut brauchen können. Wenn Sie sich mal vorstellen, was ich damals gelaufen bin. Nee, 8 Mal quer durch Kanaan. Immer laufen, predigen, wunderwirken, laufen, predigen, wunderwirken. Furchtbar war das.
0: Ja. Wie viele Wunder waren das denn?
2: Das waren alles in allem 107 Wunder, nicht die rechnet die Brote und die Fische.
0: Ja. Die Speisung der 40.000 nehme ich an, meinen Sie. Warum zählen Sie das nicht dazu? Das
2: hat nicht geklappt, da wollen wir ganz ehrlich sein. Ne? Die meisten haben die Fischbrötchen zurückgebracht, mochten sie nicht.
0: Und wie war das, als Sie Lazarus von den Toten erweckten?
2: Lazarus war nicht tot. Lazarus hatte eine Alkoholvergiftung. Wir waren den Abend vorher auf einer Hochzeit gewesen. Ne? Und da hat er keinen Wein niedergemacht. Ne?
0: Ah, das war die Hochzeit zu Kanaan, wo Sie Wasser in Wein verwandelten.
2: Weiß ich nicht, wir waren auf wahnsinnig vielen Hochzeiten damals.
0: Ja, haben Sie denn Wasser in Wein verwandelt?
2: Müsst ihr überlegen. Ich habe einmal Milch in Butter verwandelt, aber Wasser in Wein, wüsste ich.
0: Mal was ganz anderes. Wie ist das mit Gebeten? Reagieren Sie darauf?
2: Können wir gar nicht. Haben wir gar nicht das Personal für. Schauen Sie mal, Sie müssen sich das so vorstellen. Früher war das einfach. Da beteten die Leute für Feuer oder Regen oder mal einen Sonntagsbraten. Heute? Da haben die Leute, die beten für Fußballvereine. In aussichtsloser Position. Für reine Haut, für regelmäßige Verdauung. Ne? Der Gebetston hat sich auch in einer Weise verschärft. Ja? Ich hatte da letztens einen kleinen Jungen, der wollte ein Skateboard. Eine Woche hinter sich dran. Jesus, ich will Skateboard! Jesus, ich will Skateboard! Und dann ist er Samstag ins Schlafzimmer seiner Eltern, hat das Marienbild von der Wand genommen, in Packpapier gepackt, in Schuhkarton getan, zu unterst in den Schrank gestoppt. Und dann hat sie gesagt, Jesus, wenn du deine Mutter nochmal wiedersehen willst, dann kriegst du ein Skateboard!
0: Der Nächste, bitte.

Ich sollte auf ein Poster. Für eine Kampagne. Für Empfängnisverhütung. Meine Mutter hat sich auch geweigert, mich zu stillen. Da hat es mein Vater getan. Daher diese Angewohnheit. Ich habe schon mit 3 Jahren schwimmen gelernt. Es war ganz einfach. Das Schwierigste war, aus dem Sack herauszukommen. Als ich 6 Jahre alt war, stand die Kellertür offen. Und meine Eltern hatten immer gesagt, geh nie durch diese Kellertür. Geh nie durch diese Kellertür. Aber ich bin hindurchgegangen. Und ich habe Dinge gesehen, die ich noch nie gesehen hatte. Bäume, Straßen. Von da an beobachteten meine Eltern jeden meiner Schritte. Immer wenn ich die Straße überquerte, schlossen sie Wetten ab. Als ich 14 war, sollte ich in die Schule. Aber ich hatte nichts anzuziehen. Und meine Mutter sagte, warum ziehst du nicht Großvaters Sachen an? Also nahm ich eine Schaufel

kein Fan von Gottesdienst, weil wenn du betest, dann bist du gläubig, aber wenn dir jemand antwortet, dann bist du wahnsinnig. Ja, und vorm Gottesdienst, Victor und ich rauchen Joint und ich sage, hey Victor, es ist doch eigentlich eine Sünde, vom Gottesdienst zu kiffen, oder nicht? Und Victor sagt, Nikita, wenn wir nicht

0: sündigen, dann ist Jesus umsonst gestorben. Ja, und wir kommen in die Kirche und wir sind voll stoned. Und da ist so dieser Geruch, dieses Holz, diese Kerzen und alles. Ja. Und Victor so, Nikita, ich fühle mich nicht wohl, was stinkt hier so? Und ich sage, ich glaube, du hast dir in die Hose geschissen. Und die Leute um uns herum, pssst. Und der Pfarrer kommt rein, bitte erheben Sie sich. Und alle stehen auf, alle außer ich. Ich sitze an der Bank und halte mich fest. Und Victor sagt, Nikita, du musst aufstehen. Ich sage, ich kann nicht. Wenn ich loslasse, fliege ich weg. Der Pfarrer sagt, lasset uns singen. Und Victor holt einen Stapel Gesangsbücher und drückt sie mir in die Hand, sagt, halt das fest, dann fliegst du nicht. Und die Leute neben mir wollen die Bücher abgreifen. Ich sag, nein! Spinnst du? Sag mal, geht's noch, Elfriede, siehst du das? Siehst du das? Anzeige ist raus. Und ich leg mich auf den Boden, so ein Embryo, und umarm so die Bücher, dass die nichts abgreifen. Und Victor legt sich zu mir und umarmt mich von hinten. Und dann flüstert er mir ins Ohr, Nikita, ich hab Hunger. Und ich sag, bald gibt's
1: Fritzchenwitz. Fritzchen soll im Matheunterricht schätzen, wie hoch die Schule ist. Er tippt auf 1,40 Meter. Der Lehrer fragt, wie er darauf komme. Fritzchen antwortet, naja, ich bin 1,55 Meter und die Schule steht mir bis zum Hals. Der Lehrer ist beleidigt und schickt Fritzchen zum Schulleiter. Dieser sagt, Fritzchen, ich will mal nicht so streng mit dir sein. Wie alt schätzt du mich eigentlich? Fritzchen antwortet, 50. Der Direktor, goldrichtig. Aber wie bist du darauf gekommen? Fritzchen, mein Nachbar ist ein Halbidiot und ist 25.

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2: Im Studio Sönke Röhling, schönen guten Tag. Heute jährt sich der beispiellose Angriff der Hamas-Terroristen auf Israel zum dritten Mal. Rund 1200 Menschen wurden in Israel getötet und mehr als 250 weitere als Geiseln nach Gaza verschleppt. Heute wird an vielen Orten auf der Welt an diesen Angriff erinnert. So gibt es etwa in Berlin eine Gedenkveranstaltung. Außerdem wurden mehrere Demos angemeldet. Seit dem Terrorangriff hat sich auch das Sicherheitsgefühl von Juden in Deutschland stark verändert. Die Sorge vor Attacken ist groß, sagt uns Josef Schuster vom Zentralrat der Juden. Die Mineralölkonzerne geben den Tankrabatt zwar nicht komplett, aber größtenteils an die Autofahrer weiter. Das zeigt eine Auswertung des IFO-Instituts. Mehr von Finn Riebesel-Freundlieb.
3: Beim Diesel werden laut der Auswertung von 17 Cent Steuersenkung je Liter etwa 15 Cent weitergegeben, beim Benzin noch etwas mehr. Dennoch bleibt Tanken teuer, die Spritpreise bewegen sich weiter deutlich über 2 Euro pro Liter. Das hatte zuletzt auch der ADAC scharf kritisiert. Die Ölpreisentwicklung rechtfertige solche hohen Preise nicht, heißt es da.
2: Wirtschaftsministerin Reiche befürchtet keinen Gasmangel im Winter. Aktuell sei mehr Gas in den Speichern, als selbst in den kältesten Jahren verbraucht wurde, sagte sie der Süddeutschen. Die Speicher sind aktuell allerdings noch leerer als in den letzten Jahren. Ex-Geheimdienstchef August Hanning soll Geheimnisse für Aserbaidschan beschafft haben, das berichtet der Spiegel. Er soll von seinem früheren BND-Büroleiter geheime Infos bekommen haben. Die Bundesanwaltschaft ermittelt gegen Hanning unter anderem wegen des Verdachts des Landesverrats. Tut der Bund genug für saubere Luft? Das Bundesverwaltungsgericht entscheidet heute darüber. Die Deutsche Umwelthilfe klagt gegen das aus ihrer Sicht mangelhafte Luftreinhalteprogramm der Regierung. Eine Vorinstanz hatte sie verpflichtet, mehr zu tun. Jubel bei Deutschlands Fußballnachwuchs. Die U21 hat sich für die EM im nächsten Sommer in Serbien und Albanien qualifiziert. Mit einem 2:0-Sieg gegen Georgien in Bielefeld sicherte sich der Vize-Europameister Platz 1 in seiner Quali-Gruppe und damit das Ticket für die Endrunde.
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4: Mit KI-Support. Sonnig ist es heute Vormittag oft, nur ein paar Wolken sind dabei. Später werden die Wolken im Norden dichter und ab und zu kann auch mal etwas Regen runterkommen. Am Abend im Westen vereinzelt sogar mit Gewittern. Die Höchstwerte liegen heute bei 17 bis 26 Grad. Morgen viele Wolken, dazu Schauer und maximal 21 Grad.

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1: Im Studio Sönke Röhling, schönen guten Tag. Mit einer Schweigeminute ist in Israel heute der Opfer des Hamas-Überfalls vor genau 3 Jahren gedacht worden. Hanna Messerschmidt, auch in Deutschland sind heute Gedenkveranstaltungen geplant.
2: Ja, unter anderem wird heute Abend das Brandenburger Tor mit der Israel-Flagge angestrahlt. Im Bundestag gibt es heute außerdem noch eine Debatte über den Kampf gegen Antisemitismus und den Schutz jüdischen Lebens in Deutschland. Kanzler Merz betont, Jüdinnen und Juden sollen in unserem Land sicher und ohne Angst leben können. Und er fügte hinzu, Deutschland stehe fest an der Seite Israels.
1: In der schwarz-roten Bundesregierung knirscht es gewaltig. Trotzdem wollen sich Union und SPD zusammenraufen. Am Abend trifft sich der Koalitionsausschuss, Dirk Justus.
3: Ja, richtig. Die Parteispitzen wollen im Kanzleramt über die anstehenden Reformvorhaben sprechen. Es geht darum, die Arbeit für die kommenden Wochen abzustecken. Die Liste der Themen ist lang. Gesprochen werden soll über die Rentenreform oder die Zuckersteuer und über den Umgang mit der AfD. Dabei wird es um die Wahl des AfD-Politikers Rausch zum Landtagspräsidenten in Sachsen-Anhalt gehen. Die SPD will mit der Union über mögliche CDU-Stimmen sprechen. Rausch bekam 9 Stimmen mehr als die AfD hat.
1: Die Mineralölkonzerne geben den Tankrabatt offenbar zum größten Teil weiter. Laut IFO-Institut kommen von den 17 Cent Steuererleichterung je Liter etwa 15 Cent bei den Autofahrern an. Generell bewegen sich die Spritpreise aber weiter auf hohem Niveau. Die deutsche Elektroindustrie blickt optimistischer nach vorn. Grund sind volle Auftragsbücher, vor allem dank des KI-Booms, teilte der Verband der Elektro- und Digitalindustrie der Augsburger Allgemeinen mit. Denn für den Bau von KI-Rechenzentren wird jede Menge Elektro- und Digitaltechnik gebraucht. Augsburg ist Deutschlands entspannteste Großstadt, das zeigt ein neuer Stressindex von Gesundheitsexperten. Augsburg punktet mit viel Grün, wenig Lärm und vielen Angeboten zur Stressprävention. Auf dem letzten Platz landet Düsseldorf wegen viel Straßenlärm, weniger Grün und langen Arbeitszeiten.
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4: Mit KI-Support. Sonnig ist es gerade oft, nur im Norden hängen dickere Wolken und ab und zu regnet's auch mal kurz. Später werden die Wolken auch im Westen mehr, da kann es dann immer wieder nass werden. Am Abend sind ganz vereinzelt sogar Gewitter drin, dazu maximal 17 bis 26 Grad. Morgen viele Wolken, dazu öfter Regen und Schauer, höchstens 21 Grad.

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Guten Tag, mein Sohn. Du hier in der Kirche? Und dann noch in diesem Zustand? Wieso Hochzeit?

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1: Im Studio Sönke Röhling. Schönen guten Tag. Heute jährt sich der beispiellose Angriff der Hamas-Terroristen auf Israel zum dritten Mal. Rund 1200 Menschen wurden in Israel getötet und mehr als 250 weitere als Geiseln nach Gaza verschleppt. Heute wird an vielen Orten auf der Welt an diesen Angriff erinnert. So gibt es etwa in Berlin eine Gedenkveranstaltung. Außerdem wurden mehrere Demos angemeldet. Seit dem Terrorangriff hat sich auch das Sicherheitsgefühl von Juden in Deutschland stark verändert. Die Sorge vor Attacken ist groß, sagt uns Josef Schuster vom Zentralrat der Juden. Die deutsche Elektroindustrie schaut wieder optimistischer nach vorn. Grund sind volle Auftragsbücher. Vor allem dank KI, teilte der Verband der Elektro- und Digitalindustrie der Augsburger Allgemeinen mit. Finn Riebesel, Freundlieb.
2: Demnach ist die Zahl der Aufträge allein im August um 17% gestiegen. Vor allem, weil immer mehr Rechenzentren für KI gebaut werden und dafür jede Menge Elektro- und Digitaltechnik gebraucht wird. Das IFO-Institut geht davon aus, dass die vielen Aufträge erstmal dafür sorgen, dass weniger Stellen gestrichen werden. Hält der Aufschwung an, dürften später auch wieder neue Jobs entstehen.
1: Wirtschaftsministerin Reiche befürchtet keinen Gasmangel im Winter. Aktuell sei mehr Gas in den Speichern, als selbst in den kältesten Jahren verbraucht wurde, sagte sie der Süddeutschen. Die Speicher sind aktuell allerdings noch leerer als in den letzten Jahren. Das Bundeskabinett befasst sich heute mit einem Gesetz gegen Gewalt im Internet. In Zukunft sollen pornografische Deepfakes und andere Formen digitaler Gewalt geahndet werden können. Die Ministerrunde will heute außerdem über eine Expertenkommission zur Pflegeversicherung entscheiden. Der Tankrabatt wird zwar nicht komplett, aber größtenteils an die Autofahrer weitergegeben. Das zeigt eine Auswertung des IFO-Instituts. Dennoch bleibt Tanken teuer. Die Spritpreise bewegen sich weiter deutlich über 2 Euro je Liter.
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3: Mit KI-Support. Sonnig ist es gerade oft, nur im Norden hängen dickere Wolken und ab und zu regnet's auch mal kurz. Später werden die Wolken auch im Westen mehr, da kann es dann immer wieder nass werden. Am Abend sind ganz vereinzelt sogar Gewitter drin, dazu maximal 17 bis 26 Grad. Morgen viele Wolken, dazu öfter Regen und Schauer, höchstens 21 Grad.

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1: Im Studio Sönke Röhling. Schönen guten Tag. Mit einer Schweigeminute ist in Israel heute der Opfer des Hamas-Überfalls vor genau 3 Jahren gedacht worden. Anna Messerschmidt, auch in Deutschland sind heute Gedenkveranstaltungen geplant.
2: Ja, unter anderem wird heute Abend das Brandenburger Tor mit der Israel-Flagge angestrahlt. Im Bundestag gibt es heute außerdem noch eine Debatte über den Kampf gegen Antisemitismus und den Schutz jüdischen Lebens in Deutschland. Kanzler Merz betont, Jüdinnen und Juden sollen in unserem Land sicher und ohne Angst leben können. Und er fügte hinzu, Deutschland stehe fest an der Seite Israels.
1: Im Koalitionsausschuss von Union und SPD könnte es heute krachen. Zum einen geht es um die nächsten Reformschritte, aber auch die Wahl eines AfD-Politikers zum Landtagspräsidenten in Sachsen-Anhalt ist Thema. Die SPD will über das Wahlverhalten der CDU sprechen. Der Politikwissenschaftler Thorsten Faas sagte im Ersten:
3: Die CDU hat da nicht gestanden, mit großer Wahrscheinlichkeit den AfD-Landtagspräsidenten und möglicherweise auch den Vizepräsidenten mitgewählt. Die SPD ist durchgefallen, ihr Kandidat. Also wir haben hier auch in der Koalition wirklich eine deutliche Asymmetrie. Das will man von Seiten der SPD zur Sprache bringen. Und das ist für die CDU auch sehr, sehr schwer zu erklären.
1: Der Chemie-Nobelpreis geht in diesem Jahr an Henri Corgan aus Frankreich und Kensoi Sohai aus Japan. Die beiden haben herausgefunden, wie sich bestimmte Moleküle bei einer chemischen Reaktion vermehren können. Durch die Erkenntnis können zum Beispiel Medikamente gezielter hergestellt werden. Deutschland und Frankreich wollen das geplante Verbrenneraus in der EU lockern. Laut Handelsblatt haben sich Kanzler Merz und Premier Macron auf Ausnahmen für die Autohersteller geeinigt. Damit könnten nach 2035 deutlich mehr Benziner und Diesel neu zugelassen werden als bislang vorgesehen. Die deutsche Elektroindustrie blickt optimistischer nach vorn. Grund sind volle Auftragsbücher, vor allem dank des KI-Booms, teilte der Verband der Elektro- und Digitalindustrie der Augsburger Allgemeinen mit. Denn für den Bau von KI-Rechenzentren wird jede Menge Elektro- und Digitaltechnik gebraucht.
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4: Mit KI-Support. Sonnig und trocken ist es heute Mittag meistens. Nur im Norden hängen mehr Wolken und da kann vereinzelt auch mal Regen runterkommen. Später schieben sich auch im Westen dichtere Wolken rein. Zum Abend sind ganz vereinzelt Gewitter möglich. Die Höchstwerte liegen je nach Ecke zwischen 17 und 26 Grad. Morgen dann deutlich grauer mit häufig Regen und ein paar Schauern, maximal bis 21 Grad.

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1: Im Studio Holger Dilk, schönen guten Tag. In Deutschland sollen Opfer digitaler Gewalt besser geschützt werden. Das Bundeskabinett hat für einen neuen Gesetzentwurf gestimmt, mit dem Lücken im Strafrecht geschlossen werden sollen. Zu den Maßnahmen sagte Justizministerin Hubich:
2: Wer unbefugte intime Bildaufnahmen von anderen erstellt, soll sich künftig strafbar machen, ganz unabhängig davon, wo die Aufnahme entstanden ist. Wir stellen das Herstellen und Verbreiten sexualisierter Deepfakes, pornografischer Deepfakes unter Strafe. Wenn diese manipulierten Bilder real existierende andere Personen gegen deren Willen abbilden.
1: In der schwarz-roten Bundesregierung knirscht's gewaltig. Trotzdem wollen sich Union und SPD am Abend beim Koalitionsausschuss zusammenraufen. Dirk Justus.
3: Ja, richtig. Die Parteispitzen wollen im Kanzleramt über die anstehenden Reformvorhaben sprechen. Es geht darum, die Arbeit für die kommenden Wochen abzustecken. Die Liste der Themen ist lang. Gesprochen werden soll über die Rentenreform oder die Zuckersteuer und über den Umgang mit der AfD. Dabei wird es um die Wahl des AfD-Politikers Rausch zum Landtagspräsidenten in Sachsen-Anhalt gehen. Die SPD will mit der Union über mögliche CDU-Stimmen sprechen. Rausch bekam 9 Stimmen mehr als die AfD hat.
1: Der Tankrabatt wird zwar nicht komplett, aber größtenteils an die Autofahrer weitergegeben. Das zeigt eine Auswertung des IFO-Instituts. Dennoch bleibt tanken teuer. Die Spritpreise bewegen sich weiter deutlich über 2 Euro je Liter. Vor genau 3 Jahren haben die Hamas-Terroristen Israel überfallen und rund 1200 Menschen getötet. Heute wird an vielen Orten auf der Welt an diesen Angriff erinnert. So gibt es etwa in Berlin eine Gedenkveranstaltung. Außerdem wurden mehrere Demos angemeldet. Der Chemie-Nobelpreis geht in diesem Jahr an Henri Cagin aus Frankreich und Kenzo Sohai aus Japan. Die beiden haben herausgefunden, wie sich bestimmte Moleküle bei einer chemischen Reaktion vermehren können. Durch die Erkenntnis können zum Beispiel Medikamente gezielter hergestellt werden.
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4: Mit KI-Support. Sonnig und trocken ist es heute Mittag meistens. Nur im Norden hängen mehr Wolken und da kann vereinzelt auch mal Regen runterkommen. Später schieben sich auch im Westen dichtere Wolken rein. Zum Abend sind ganz vereinzelt Gewitter möglich. Die Höchstwerte liegen je nach Ecke zwischen 17 und 26 Grad. Morgen dann deutlich grauer mit häufig Regen und ein paar Schauern, maximal bis 21 Grad.

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Der Fuchs und die Katze. Ein kurzes Märchen der Gebrüder Grimm. Es trug sich zu, dass die Katze in einem Wald dem Herrn Fuchs begegnete, und weil sie dachte, er ist gescheit und wohlerfahren und gilt viel in der Welt, so sprach sie ihn freundlich an. »Guten Tag, Herr Fuchs, mein Lieber. Wie steht's, wie geht's, wie schlagt ihr euch durch in dieser teuren Zeit?« Der Fuchs, voller Hochmut, sah sie an von Kopf bis Fuß und wusste lang nicht, ob er etwas antworten sollte. Endlich sprach er: »O, du Hungerleider und Mäusejäger, was kommt dir in den Sinn? Fragst du, ob mir's wohl gehe und bin Herr über 100 Künste?« Die Katze wollte ihm bescheidlich antworten, aber in dem Augenblick kam ein Dachshund gelaufen. Wie der Fuchs ihn sah, machte er, dass er in seine Höhle kam. Die Katze aber sprang behend auf eine Buche und setzte sich in den Gipfel, wo Äste und Laubwerk sie ganz verbargen. Bald kam der Jäger und der Dachshund spürte den Fuchs und packte ihn. Wie die Katze das sah, rief sie hinab: »Ei, Herr Fuchs, seid ihr doch mit euren 100 Künsten stecken geblieben. Hättet ihr heraufkriechen können, so wie ich, so wär's jetzt nicht um euer Leben geschehen.«

er nun im Bann des Schattens und die Stimme zog ihn immer weiter, Schritt für Schritt in Richtung des dunklen Waldes. Er wollte sich davon lösen, doch er war längst gefangen. Andaron war ein Wächter des Tores und beschützte seit Jahren die silberne Stadt Phantale. Nichts als eine Mauer trennte das Stück Erde, das die Menschen dem Finsterwald abgerungen hatten, von den Dämonen, die dort draußen lauerten. Sie kamen mit Nebel und Flüsterstimmen und hatten schon manchen Wächter vor dem Tor in den Wahnsinn getrieben. Eine kalte Dezembernacht begann und Andaron war für die Nachtpatrouille eingeteilt. Er rieb seine kalten Hände und hauchte sie an. Er würde noch lange Stunden durchhalten müssen, bis eine Ablösung kommen würde, doch es kostete ihn keine Überwindung, seine Pflicht zu tun. Hinter ihm, in einem kleinen Häuschen mit firnglänzendem Dach, schliefen seine Frau und seine Kinder. Das Häuschen lag direkt an dem glitzernden Fluss, der sich in feinen Bögen durch Phantale schlängelte. Auch Andarons Vater war Wächter gewesen und dessen Vater vor ihm, und jeder von ihnen hatte der Dunkelheit viele Jahre widerstanden. Es war an der Zeit. Er musste hinaus und die Fackeln entzünden, die die Schwärze der Nacht von der Mauer zurückhielten. So schritt er durchs Tor, verriegelte es hinter sich und wandte sich nach rechts, um seine Runde zu beginnen. Fackel für Fackel entzündete er, und die Schatten der nahen Bäume wichen davor zurück, als mit einem Mal ein Schimmer seinen Blick fing. Ein Schimmer fast wie das Silber der Dächer hinter ihm. Nur tanzte es nahe des Waldrands. In dem Moment, da Andaron es ansah, war er schon gefangen. Als der Nebel aus dem Finsterwald drängte, dachte er nicht mehr an die Warnungen seines Vaters, denn zu dem Licht vernahm er nun eine Stimme.

0: folgte ihr Schritt für Schritt aus dem Schutz der Flammen hinaus in die Nacht.
1: »Hallo?«
0: sprach er leise.
1: »Wer ist denn da?«
0: »Andaron! Andaron!« sprach die Stimme. »Andaron, komm zu mir!« Alle anderen Gedanken waren wie fortgeweht, und so tauchte er tiefer und tiefer in den Nebel ein. In diesem Moment tönte ein Glockenschlag. Einmal, zweimal, dreimal. Zum Zeichen, dass der Posten des Wächters verlassen war. Sofort kam Andaron zu sich. Wie durch Zauberhand hatte die Glocke den Nebel gelichtet und er erkannte in weiter Ferne die wenigen Fackeln, die er entzündet hatte. Doch da kehrte die Stimme zurück und mit einem Mal weckte sie keine Sehnsucht mehr in ihm, sondern Furcht. Andaron eilte zurück, der Spur folgend, die er selbst hinterlassen hatte. Doch die Macht, die von ihm Besitz ergriffen hatte, wollte ihn nicht gehen lassen.
1: »Ich muss zurück! Für meine Frau! Für meine Kinder!«
0: keuchte er und mühte sich weiter, während die Schweißperlen auf seiner Stirn gefroren. Die Äste des Waldes reckten sich nach ihm, die Schatten erhoben sich vom Schnee und bauten sich vor ihm auf, und Andaron wähnte sein Ende gekommen.
1: »Hilf mir«,
0: rief er, ohne zu wissen, an wen sein Ruf gerichtet war.
1: »Hilf mir, im Namen der silbernen Stadt!«
0: Da sah er eine Schneeflocke fallen. Eine winzige Eisblume, so klar und perfekt, wie er noch keine gesehen hatte. Sie fiel vor ihm auf den Schnee, der wie von einer schmalen Wurzel gewölbt wurde. Doch da war keine Wurzel. Als die Dämonen von allen Seiten auf ihn zustürmten, um ihn in die Dunkelheit zu reißen, warf sich Andaron zu Boden und griff nach dem, was dort lag. Ein Horn, so weiß wie Schnee, geziert von einer einzigen silbernen Eisblume. Er hob es an die Lippen und blies hinein, und augenblicklich nahm die Schattenreiß aus. Der Ton stand hell und klar in der Luft und antwortete auf die Glocke der Stadt. So kehrte Andaron zurück und fand Fantale in heller Aufregung. Seine Frau und Kinder schlossen ihn in die Arme und seine Kameraden lobten seinen Mut. Andaron aber sank auf die Knie und bat um Vergebung dafür, seinen Posten verlassen zu haben. Das Horn trug von da an ein jeder Wächter vor dem Tor. Und die Eisblume fand ihren Weg in das Wappen der Stadt, der silbernen Stadt Fantale.

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1: Im Studio Holger Dilk, schönen guten Tag. Der Fall Hanning schlägt weiter hohe Wellen. Der Ex-Chef des Bundesnachrichtendienstes sitzt inzwischen wegen Spionageverdachts in Untersuchungshaft. Hanning soll geheime Infos von seinem früheren Büroleiter gekauft und weitergegeben und auch eine Analyse für einen fremden Geheimdienst gemacht haben. Der 80-Jährige war gestern festgenommen worden. Marc Henrichmann vom Geheimdienstkontrollgremium im Bundestag sagte zu dem Fall:
2: Das ist kein Kavaliersdelikt und es tritt alles mit Füßen, wofür unsere Sicherheitsbehörden in Deutschland stehen, wofür auch die vielen Menschen, die da arbeiten, stehen. Und das rüttelt an den Grundfesten unserer Sicherheit.
1: Digitale Gewalt wird auch in Deutschland zu einem immer größeren Problem. Um dagegen vorzugehen, hat das Bundeskabinett ein neues Gesetz auf den Weg gebracht. Wer Porno-Deepfakes erstellt, besitzt oder verbreitet, soll sich künftig strafbar machen. Das gilt auch für alle, die heimlich intime Videos oder Bilder von anderen machen, etwa in der Sauna. Justizministerin Hubig:
3: Mit unserem Gesetzentwurf setzen wir der rasant wachsenden digitalen Gewalt etwas entgegen. Die Stärke und Entschlossenheit unseres Rechtsstaates. Wir schließen Lücken im Strafrecht und wir nehmen die digitalen Plattformen stärker in die Pflicht. Wir machen es einfacher für die Betroffenen, gegen digitale Gewalt vorzugehen.
1: Union und SPD beraten am Abend über ihre nächsten Reformschritte. Im Kanzleramt geht es aber auch um den Umgang mit der AfD. Gesprächsstoff liefert die Wahl von Tobias Rausch zum Landtagspräsidenten in Sachsen-Anhalt. Der AfD-Mann bekam auch 9 Stimmen aus anderen Fraktionen. Der Tankrabatt wird zwar nicht komplett, aber größtenteils an die Autofahrer weitergegeben. Das zeigt eine Auswertung des IFO-Instituts. Dennoch bleibt tanken teuer. Die Spritpreise bewegen sich weiter deutlich über 2 Euro je Liter. Der Chemie-Nobelpreis geht in diesem Jahr an Henri Kagan aus Frankreich und Kenzo Sohai aus Japan. Die beiden haben herausgefunden, wie sich bestimmte Moleküle bei einer chemischen Reaktion vermehren können. Durch die Erkenntnis können zum Beispiel Medikamente gezielter hergestellt werden.
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4: Mit KI-Support. Sonnig und trocken ist es gerade oft noch, nur im Norden werden die Wolken dichter und ab und zu kann auch mal Regen dabei sein. Später auch Richtung Westen. Dazu liegen die Höchstwerte heute bei 17 bis 26 Grad. Morgen dann deutlich grauer mit vielen Wolken, immer wieder Regen und zwischendurch auch mal ein Gewitter, maximal 21 Grad.

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Waschbärschmuggel im Transitverkehr von Jörg Peter. Also, ich habe ja schon eine ganze Menge komisches Zeug durch die Welt gefahren. Von Schwarzwälder Kirschtorten bis zu peruanischen Alpaka-Mützen war alles dabei. Aber manchmal, da hast du so Aufträge, die gibt's irgendwie gar nicht. Da fühlst du dich schon fast ja, wie in so einem Krimi. So wie Jörg damals. Feiner Kerl ist er. Immer ehrlich, pünktlich, hat sich nie was zu Schulden kommen lassen. Und ausgerechnet dem ist da was passiert. Mann, was ist dem da die Muffe gegangen? Aber mal von vorne. 82, also 1982, noch lange vor der Wende, ist Jörg während einer seiner Touren in Berlin gelandet. Also in West-Berlin. Durch den Osten musste er erst noch durch. Um dann über den Transit in die Bundesrepublik zu kommen. Aber erstmal entladen, beladen. Übliches Programm eben. Zum Schluss ist da auf jeden Fall immer noch Platz im LKW. Und weil kein Disponent der Welt Platz verschenken will, muss er nochmal rüber zu Avus, um seine allerletzte Ladung einzusammeln. Was ist denn das für eine Ladung? Will Jörg natürlich von seinem Disponenten wissen. Das wirst du schon noch erfahren. Ich komme selbst vorbei. Merkwürdige Nummer. Normalerweise kommt die Dispo doch sonst nie selber rum. Und warum können die nicht einfach rausrücken mit der Sprache? Ganz schön geheimnisvoll wäre das damals alles gewesen, meinte der Jörg zu mir. Aber auch ganz schön spannend. Auf jeden Fall ist er sofort rüber zum Autohof Avus. Nimmt erstmal eine ordentliche Dusche, gönnt sich noch ein Schnitzel, so ein richtig schönes, großes Schnitzel. Ist eben besser fit zu sein, wenn man nicht so genau weiß, was da noch so auf einen zukommt. Und auf ihn zugekommen ist dann ein Kleinbus, also auf dem Hof. Drin, sein Disponent, eine zierliche Frau, sieht aus wie eine Studentin und jetzt kommt ein Waschbärenpärchen. Ja, genau. Sowas kann man natürlich nicht so einfach auf den WBS schreiben und danach ganz gemütlich über den Transit fahren, ist klar. Und dass dem Jörg da so ein bisschen mulmig zumute war, auch klar. Dann kommt auch noch raus, dass ihn die zierliche Frau begleiten soll. Das Gute daran, die hat da so ein Beruhigungsmittel dabei. Also nicht für Jörg, sondern für die Waschbären, damit die für die nächsten Stunden auch richtig schön schlafen. Den ganzen Rest, warum, wieso, weshalb, das wollte sie ihm dann alles während der Fahrt erzählen. Also, ab zur ersten Hürde, nach Staaken zum Zoll. Damals musste die Ware nämlich immer verblombt werden. Ist ja auch die DDR, beziehungsweise war ja auch die DDR. Da war man immer besonders korrekt. Nur bei den Mitfahrern gucken die Zöllner dieses eine Mal irgendwie nicht so genau hin. Die Waschbärenfamilie durfte ohne Visa passieren. Eigentlich ein kleines Wunder, wo sie sich an der Grenze doch sonst immer so viel Mühe gegeben haben mit dem Kontrollieren. Na, vielleicht hatten die auch schon den inneren Feierabend eingeläutet. Zu früh freuen wollte sich Jörg trotzdem nicht. Logisch. Schließlich kam jetzt ja erst der Transit und dann der schwierigste Teil, die Grenze zum Westen. Wenn Jörg die Story erzählt, dann leuchten seine Augen da immer so ein bisschen. Fand er, glaube ich, gar nicht so schlecht, so ein bisschen Nervenkitzel. Als die beiden dann so über den Transit sind, erfährt er auch noch die ganze Vorgeschichte zu seiner Fracht. Eigentlich sollten die Kleinen da in ein Versuchslabor. Wir konnten das gerade noch verhindern. Die Frau ist also von einer Tierschutzorganisation. Und mit den Waschbären wollte sie eigentlich zum Berliner Zoo. Aber da konnten sie nicht nehmen. Tja, und jetzt geht's eben weiter zum Neumünsteraner Zoo. Mit Jörg als Chauffeur. Bis hierhin eine schöne Geschichte, aber jetzt kommt dann noch die Grenze. Horst Lauenburg müsste das gewesen sein. Und alles war wie in einem von diesen Spionagekrimis. Finsterste Nacht, ein bisschen Nebel und zwei Taschenlampenkegel. Ihre Pässe und Fahrzeugpapiere? Eigentlich Routine für Jörg. Aber da hat er auch keine illegalen Passagiere an Bord. Der war, glaube ich, nur noch am Beten, dass die Waschbären auch weiterhin keinen Mucks machen und tief und selig schlafen von ihrem Mittelchen. Die Grenzer lassen sich aber auch Zeit. Schleichen sie mit ihren Taschenlampen um den Wagen und finden nichts. Sie können weiterfahren. Die beiden Retter bekommen ihre Pässe in die Hand gedrückt und dürfen passieren. Was für ein Glück. Jetzt aber nur ganz schnell in den Westen. Auf zum Zoo. So ein Stein. Ist dem Jörg da vom Herzen gefallen. Ist ja kein Wunder. Die ganze Aktion war ja so eine richtige Schmuggeltour. Also aus damaliger Sicht. Peter muss ja echt oft dran zurückdenken. Die sonderbarste Fracht in insgesamt 30 Jahren Karriere wäre das gewesen.
und irgendwie auch die aufregendste.

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1: Im Studio Holger Dilk. Schönen guten Abend. Der ehemalige deutsche Chefspion August Hanning sitzt in Untersuchungshaft. Das hat die Bundesanwaltschaft in Karlsruhe mitgeteilt. Hanning war ja gestern festgenommen worden. Tom Husse.
2: Der Fall ist ziemlich groß. Es geht um Landesverrat, Ausspähen von Staatsgeheimnissen und Spionage für eine fremde Macht. Hanning soll von seinem früheren Büroleiter geheime Informationen gekauft und teilweise weitergegeben haben. Außerdem soll er eine Analyse für einen ausländischen Geheimdienst geschrieben haben. Laut Spiegel soll es um Aserbaidschan gehen. Hanning war zwischen 1998 und 2005 Präsident des Bundesnachrichtendienstes.
1: Im Koalitionsausschuss von Union und SPD könnte es heute krachen. Zum einen geht es um die nächsten Reformschritte, aber auch die Wahl eines AfD-Politikers zum Landtagspräsidenten in Sachsen-Anhalt ist Thema. Die SPD will über das Wahlverhalten der CDU sprechen. Der Politikwissenschaftler Thorsten Faas sagt in der ARD:
3: Die CDU hat da nicht gestanden, mit großer Wahrscheinlichkeit den AfD-Landtagspräsidenten und möglicherweise auch den Vizepräsidenten mitgewählt. Die SPD ist durchgefallen, ihr Kandidat. Also wir haben hier auch in der Koalition wirklich eine deutliche Asymmetrie. Das will man von Seiten der SPD zur Sprache bringen. Und das ist für die CDU auch sehr, sehr schwer zu erklären.
1: Digitale Gewalt ist auch in Deutschland ein großes Problem. Um dagegen vorzugehen, hat das Bundeskabinett ein neues Gesetz auf den Weg gebracht. Wer Porno-Deepfakes erstellt oder verbreitet, soll sich künftig strafbar machen. Das gilt auch für alle, die heimlich intime Videos oder Bilder von anderen machen. Die Mineralölkonzerne geben den Tankrabatt offenbar zum größten Teil weiter. Laut IFO-Institut kommen von 17 Cent Steuererleichterung je Liter etwa 15 Cent bei den Autofahrern an. Generell bewegen sich die Spritpreise aber weiter auf hohem Niveau. Der Nobelpreis für Chemie geht dieses Jahr an zwei Forscher aus Frankreich und Japan. Henri Cagin und Kenzo Sohai haben ein langjähriges Rätsel der Chemie gelöst und so die Arzneimittelforschung vorangebracht, so das Nobelkomitee. Dabei geht es um die gezielte Vermehrung bestimmter Moleküle.
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4: Mit KI-Support. Wolkig ist es heute Abend und von Westen her kommt immer mal wieder Regen rein. Vereinzelt kann auch ein Gewitter dabei sein. In der Nacht sinken die Tiefstwerte auf 15 bis 7 Grad. Morgen hängen viele Wolken am Himmel, dazu gibt es immer wieder Regen und zwischendurch auch Schauer. Und maximal werden es 21 Grad.

Spanische Zwillinge von Leo Stoiber. Die meisten denken ja immer, dass Truckfahren wäre eine ziemlich einsame Sache. Stimmt aber nur so halb. Man trifft ja auch eine ganze Menge Menschen, wenn man so unterwegs ist. Grenzschützer, Tankwarte, Kollegen und vor allem neue Freunde. Das ist ja gerade das Schöne am Truckfahren, die Begegnung. Da sind manchmal im wahrsten Sinne des Wortes schöne Überraschungen dabei. Mein Kumpel Leo hatte da auch so ein Ding erlebt. War schon eine ganze Weile her. Eine Etikettiermaschine sollte rüber nach Bilbao. Ein richtig schweres Ding mit allem drum und dran. Lief auch ganz gut die Tour, bis Leo dann an der spanisch-französischen Grenze gelandet ist. Irun hieß der Ort. Die EU gab es damals auch nur auf dem Papier. Naja, Leo wird auf jeden Fall angehalten von so einem Grenzbeamten. Der hatte alle Klischees erfüllt, die ein Zöllner nur erfüllen konnte. Schicke Markensonnenbrille auf dem Kopf, Polohemdchen an, aber korrekt wie nur irgendwas. Nimmt die Papiere ganz genau unter die Lupe, so als wenn er irgendwas finden wollte. Hat er dann auch. Irgendein Teil der Ladung hatte wohl keinen Schein, der Drucker oder so. Kein Problem, passiert Leo ja nicht das erste Mal. Muss er eben in Deutschland anrufen und schnell die Papiere nachfordern. Schnell konnte damals aber ziemlich lange sein. Genauer gesagt, 5 Tage. Ja, 5 ganze Tage. Und den Zollhof durfte dabei nicht verlassen. Ich meine, ich habe ja auch schon viel Zeit an irgendwelchen Grenzen totschlagen müssen, aber fast eine ganze Woche. Das ist eine ganz schön harte Nummer. Und das Freizeitangebot auf so einem Zollhof ist ja nun mal auch ziemlich begrenzt. Wenn man sich nicht so recht für Greifarmautomaten begeistern kann und auch das Zeitschriftenregal nichts mehr Vernünftiges hergibt, dann bleibt einem eigentlich nur noch die Bar. 24 Stunden nonstop geöffnet, kann die sogar ganz lustig sein, ab und zu. Vor allem, wenn man wie Leo alle Zeit der Welt hat. Dann kann man sich auch mal ganz in Ruhe all die Leute angucken, die da so rein und raus spazieren. Leo meinte, das wäre besser als jeder Hollywood-Schinken. Die unterschiedlichsten Typen aus allen möglichen Ecken der Welt kommen da ja zusammen. Fahrer, Zöllner, Polizisten, natürlich auch solche Gestalten, von denen man gar nicht so genau wissen will, was sie eigentlich tun. Und wenn man so wie Leo 5 Tage lang nichts zu tun hat, dann kann man auch mal ganz schön durcheinander kommen mit der Tageszeit. Da gibt's dann auch mal warme Croissants zum Abend und eine Jägerschnitzel zum Frühstück. War ja eh alles egal. Vielleicht hatte das Ganze drunter und drüber aber auch einen ganz anderen Grund. Und der stand hinter der Bar. Ein kleiner Wirbelwind mit ordentlich Feuer. So hat Leo mir die Kellnerin beschrieben. Hat selbst die rauesten Typen mit Leichtigkeit um den Finger gewickelt und dann mit ihren Sprüchen so platt gebügelt, die waren am Ende so klein mit Hut. Außerdem soll es auch noch gerackert haben wie eine Maschine. Die hatte den Kaffee schon nachgefüllt, da wusstest du noch gar nicht, dass du überhaupt einen haben willst. Jetzt rede ich fast schon wie der Leo. Also, der war echt schwer beeindruckt von der Frau. Die hat den Laden nämlich fast alleine geschmissen. Sah zumindest so aus. Denn immer wenn Leo vorm Tresen saß, stand sie dahinter. Tag ein, Tag aus, rund um die Uhr. Als würde sie niemals schlafen. War fast schon ein bisschen unheimlich. Irgendwann ist Leo dann auch mal ins Gespräch gekommen mit ihr, hat sie gefragt, wo sie immer die ganze Energie hernimmt. Ich bin aus Spanien, hat sie da nur gemeint. Und spanische Frauen sind hier wie Feuer. Dann, 4. Tag, die Überraschung. Leo trudelt noch ziemlich verschlafen zum Frühstück ein. Und wer steht da hinter der Theke? Klar, wieder sie. Allerdings gleich 2-mal. Und Leo hat am Abend davor keinen Tropfen getrunken. Nein, Zwillinge. Das ist es. Der spanische Wirbelwind hat eine Schwester, die ihr wie aus dem Gesicht geschnitten war. Und Leo dachte, er hätte immer mit demselben Mädchen gesprochen. Oh, jetzt hast du unser Geheimnis entdeckt, meinten sie danach zu Leo. Und er hat hoch und heilig versprochen, sie niemals zu verraten, wenn er noch eine Tasse von dem guten Kaffee kriegen könnte. So ganz dran gehalten hat er sich ja nicht. Aber ich glaube, nach 25 Jahren geht das schon in Ordnung.

Tausche grüne Fliesen von Monika Neubauer. Irgendwann muss sich ja jeder mal entscheiden, womit er mal seine Brötchen verdienen will. Bei mir war es eben das LKW-Fahren. Das habe ich schon als kleines Kind gewusst, so klein war ich da. Nur meine Eltern, die fanden das damals nicht so richtig dolle. Vom Rastplatz haben die mich ohne Quengelei nicht weggekriegt. Ist ja auch klar, diese gigantischen Reifen, das Zischen der Bremsen, immer ganz weit oben sitzen, was von der Welt sehen. Das war schon irgendwie genau das, was ich wollte. Schon als Knirps. Andere brauchen da schon ein bisschen länger. Eine Freundin von mir, die Monika zum Beispiel, bei der kam das erst ganz spät. Medizinerin war sie damals noch, hat im Krankenhaus gearbeitet. Aber irgendwann konnte sie die grünen Fliesen nicht mehr sehen. Und diese Plastikhandschuhe erst recht nicht. Mir reicht's, ich muss mal raus hier. Ich fahre jetzt LKW, hat sie damals gesagt. Allerdings nur zu sich selbst. Ihr Mann, selber Transportunternehmer, der sollte davon erstmal nichts mitbekommen. Eine Überraschung sollte das werden. Tja, und eine Überraschung war es dann auch, als sie dann plötzlich mit ihrer Fahrerlaubnis Klasse CE nach Hause ist. Richtig stolz war sie da. Nur ihr Mann, der war da nicht ganz so euphorisch. Was willst du denn mit dem Führerschein? Hat er sie nur gefragt. Dabei müsste er das eigentlich doch am besten wissen. Für Monika war das Thema damit erstmal wieder gestorben. Aufdrängen wollte sie sich ja auch nicht. Also weiterhin pendeln zwischen Klinik und zu Hause. Gut, ab und zu durfte sie auch mal fahren, ausnahmsweise. Aber nur auf der Autobahn. Und auch nur geradeaus. Einparken? An Rampen fahren? Das üben wir dann irgendwann mal später, das brauchst du nicht. Bis der Mann von Monika dann eines Tages auf einmal ein Problem hatte. 2 vollbeladene Sattelzüge auf dem Hof, aber nur einen Fahrer. Er selbst. Da wurde natürlich erstmal hektisch rumtelefoniert, alle möglichen Kollegen hat er da aus dem Bett geklingelt. Keiner konnte. Außer, genau, die Monika. Also, ich könnte ja auch nach Frankreich fahren. So ganz beiläufig versucht sie zu sagen. Ja, man schaut sie so ganz kritisch von der Seite an. Meinst du? Du schaffst das? Und dann auch noch der Sohn. Willst du jetzt etwa Papas Auto schrotten? Da hat sie sich natürlich gedacht, so, jetzt erst recht. Hat sie schnell Urlaub genommen in der Klinik und dann saß sie auch schon auf dem Bock. Wahrscheinlich hätte sie sich das Ganze nochmal gut überlegt, wenn sie gewusst hätte, was da so auf sie zukommt. Aber gut. Sie also stolz wie Oskar auf dem Fahrersitz und dann ab auf die A1. Noch keine 100 Kilometer gefahren, spinnt erstmal das Navi. Richtig schön verfranzt hat sie sich da, landet mitten in Köln. Dabei wollte sie doch nach Frankreich. Sie also auf den Straßenbahnschienen umgedreht und dann gegen alle Verkehrsregeln wieder zurück auf die Autobahn. Wenigstens hat das Navi da wieder funktioniert. Zumindest bis zur belgisch-französischen Grenze. Da lotst sie das Ding erstmal direkt in ein Wohngebiet. Und jeder Trucker weiß, was das bedeutet, so ein Wohngebiet. Nämlich Stress, Stress pur. Groß rückwärts rangieren ist da nicht, stattdessen ein Kreisverkehr, der so eng ist, eine Straße zugepackt mit PKW, keine Ahnung, wohin es geht, junge Leute, die kein Englisch sprechen und eine Monika ohne Français. Wahrscheinlich wäre sie direkt wieder umgekehrt, hätte der Himmel nicht so eine ältere Dame geschickt. Die hat dafür gesorgt, dass der komplette Straßenzug von allen PKW befreit wird. Ja, wirklich, der komplette Straßenzug. Wie sie das nur geschafft hat, muss ich die Monika echt nochmal fragen. Aber auf jeden Fall hat sie dann auch noch bis zur Haustür des Kunden gelotst. Am liebsten hätte Monika ihr Navi sofort gegen die ältere Dame ausgetauscht. Ja, die nächste Hürde war dann die Laderampe. Was für ein Kampf. Klar, Monika hat ja auch nie richtig gelernt. Braucht sie angeblich alles nicht, damals. Tja, jetzt war sie dafür völlig fix und alle. Und dabei hatte die Tour gerade mal angefangen. Nächster Auftrag wartet, Dijon in Frankreich. Schöne Tour eigentlich. Da war Monika sogar schon mal. Kann also nichts schiefgehen, eigentlich. Kurz vor der Abfahrt wird es auf einmal stockdunkel. Und das um Mittag rum. Es kommen Sturmböen auf, so stark, dass die Bäume in die Waagerechte gedrückt werden. Und als ob das nicht schon schlimm genug wäre, hebt vor ihr dann auch noch ein komplettes Dach von so einem Wohnhaus ab. Echt wahr, komplettes Dach. Die ganze Straße musste gesperrt werden. Feuerwehr, Umleitung, tja, das war's dann mal wieder mit zügig beim Kunden sein. Und Monika, die schaltet ihr Navi endlich mal aus und folgt lieber einem Kollegen ebenfalls mit Sattelzug.
Leider ist er aber ein bisschen zu schnell für sie. Dauert keine 2 Minuten, dann ist er ihr aus den Augen. Ja. Und wo ist sie dann wohl gelandet? Richtig, in einem Wohngebiet, für LKW gesperrt. Was ist denn heute nur los? Jetzt können sie Monika echt mal kreuzweise. Am liebsten hätte sie ihren Tag einfach am Straßenrand abgestellt und wäre zu Fuß nach Hause. Aber sie reißt sich gerade nochmal zusammen. Und irgendwie hat es dann auch tatsächlich rausgeschafft aus diesem Krisengebiet. Denkste, ein paar Kreuzungen später, vor ihr ein Glastransporter. Der hat's verdammt eilig, bekommt die Rechtskurve zwar gerade noch so hin, aber seine Ladung nicht. Wie in Zeitlupe verabschiedet die sich von seiner Ladefläche, ich sage euch. Das muss gescheppert haben. Die ganze Fahrbahn voller Scherben, Vollsperrung. Und Monika wollte doch einfach nur nach Hause. Aber wie sagt man noch so schön? Scherben bringen Glück. Scheint was dran zu sein. Irgendwie hat's Monika dann nämlich doch noch nach Hause geschafft. Bis in die Arme von ihrem Peter. Der war natürlich erleichtert. Und auch ein bisschen stolz auf seine tapfere Frau. Eigentlich müsste man jetzt ja denken, dass sie die Schnauze voll hat vom Fahren. Aber so eine ist die Monika nicht. Der hat's dann erst richtig angefangen, Spaß zu machen. Ihren Job in der Klinik hat sie dann an den Nagel gehangen und fährt jetzt lieber mit ihrem eigenen Truck durch die Gegend. Und zwar richtig gut. Ist aber auch kein Wunder, wer so einen Einstand hat, den schockt so schnell gar nichts mehr. Außerdem durfte sie dann auch mal lernen, wie man am besten um einen engen Kreisverkehr rumkommt. Hat ihr Mann nämlich dann auch eingesehen, dass eine Frau das mal braucht.

Käse Bouillon. Der Spruch von der Freiheit, das wissen Sie, ist nur ein Witz, ein schlechter Witz.

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1: Im Studio Holger Dilk. Schönen guten Abend. Der Fall Hanning schlägt weiter hohe Wellen. Der Ex-Chef des Bundesnachrichtendienstes sitzt inzwischen wegen Spionageverdachts in Untersuchungshaft. Hanning soll geheime Infos von seinem früheren Büroleiter gekauft und weitergegeben und auch eine Analyse für einen fremden Geheimdienst gemacht haben. Der 80-Jährige war gestern festgenommen worden. Marc Heinrichmann vom Geheimdienstkontrollgremium im Bundestag sagte zu dem Fall:
2: Das ist kein Kavaliersdelikt und es tritt alles mit Füßen, wofür unsere Sicherheitsbehörden in Deutschland stehen, wofür auch die vielen Menschen, die da arbeiten, stehen. Und das rüttelt an den Grundfesten unserer Sicherheit.
1: Hunderte Menschen haben sich in Berlin versammelt, um an die Opfer der Hamas-Attacke auf Israel zu erinnern. Auf dem Bebelplatz gab es eine Gedenkveranstaltung. Am 7. Oktober 2023 hatten die Hamas-Terroristen rund 1200 Menschen getötet. Bundestagspräsidentin Klöckner sagte im Parlament:
3: Extremisten wollen, dass wir uns an die Stigmatisierung von Juden gewöhnen. Aber ich bin davon überzeugt, die Mehrheit der Menschen in unserem Land, die tut das nicht. Deshalb liegt es doch an uns, Antisemiten in die Schranken zu weisen. Jeder und jede im eigenen Alltag, vor der Haustür, am Arbeitsplatz, in der Freizeit.
1: Den Schutz vor digitaler Gewalt stärken, dafür hat das Bundeskabinett einen neuen Gesetzentwurf beschlossen. In Zukunft sollen pornografische Deepfakes oder auch heimliche Nacktaufnahmen, etwa in der Sauna, unter Strafe gestellt werden. Union und SPD beraten am Abend über ihre nächsten Reformschritte. Im Kanzleramt geht es aber auch um den Umgang mit der AfD. Gesprächsstoff liefert die Wahl von Tobias Rausch zum Landtagspräsidenten in Sachsen-Anhalt. Der AfD-Mann bekam auch 9 Stimmen aus anderen Fraktionen. Der Chemie-Nobelpreis geht in diesem Jahr an Henri Kagan aus Frankreich und Kenzo Sohai aus Japan. Die beiden haben herausgefunden, wie sich bestimmte Moleküle bei einer chemischen Reaktion vermehren können. Durch die Erkenntnis können zum Beispiel Medikamente gezielter hergestellt werden.
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4: Mit KI-Support. Wolkig ist es heute Abend und von Westen her kommt immer mal wieder Regen rein. Vereinzelt kann auch ein Gewitter dabei sein. In der Nacht sinken die Tiefstwerte auf 15 bis 7 Grad. Morgen hängen viele Wolken am Himmel, dazu gibt es immer wieder Regen und zwischendurch auch Schauer. Und maximal werden es 21 Grad.

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1: Im Studio Dirk Justes, schönen guten Abend. Hunderte Menschen haben sich in Berlin versammelt, um an die Opfer der Hamas-Attacke auf Israel zu erinnern. Auf dem Bibelplatz gab es eine Gedenkveranstaltung. Am 7. Oktober 2023 hatten die Hamas-Terroristen rund 1200 Menschen getötet. Bundestagspräsidentin Klöckner sagte im Parlament:
2: Extremisten wollen, dass wir uns an die Stigmatisierung von Juden gewöhnen. Aber ich bin davon überzeugt, die Mehrheit der Menschen in unserem Land, die tut das nicht. Deshalb liegt es doch an uns, Antisemiten in die Schranken zu weisen. Jeder und jede im eigenen Alltag. Vor der Haustür, am Arbeitsplatz, in der Freizeit.
1: Der Fall Hanning schlägt weiter hohe Wellen. Der Ex-BND-Chef sitzt jetzt wegen Spionageverdachts in U-Haft. Hanning soll geheime Infos von seinem früheren Büroleiter gekauft und weitergegeben, sowie auch eine Analyse für einen fremden Geheimdienst gemacht haben. Der 80-Jährige wurde festgenommen. Marc Henrichmann vom Geheimdienstkontrollgremium im Bundestag sagte zu dem Fall:
3: Das ist kein Kavaliersdelikt und es tritt alles mit Füßen, wofür unsere Sicherheitsbehörden in Deutschland stehen, wofür auch die vielen Menschen, die da arbeiten, stehen. Und das rüttelt an den Grundfesten unserer Sicherheit.
1: Union und SPD beraten aktuell über ihre nächsten Reformschritte. Im Kanzleramt will die Koalition ihre Arbeit für die kommenden Monate abstecken. Auf dem Tisch liegen unter anderem Rente, Arbeitsmarkt und Zuckersteuer. Ob es konkrete Beschlüsse gibt, ist noch offen. Der Chemie-Nobelpreis geht dieses Jahr an Henri Cagin aus Frankreich und Kenzo Sohei aus Japan. Die beiden haben herausgefunden, wie sich bestimmte Moleküle bei einer chemischen Reaktion vermehren können. Durch die Erkenntnis können zum Beispiel Medikamente gezielter hergestellt werden. Augsburg ist Deutschlands entspannteste Großstadt. Das zeigt ein neuer Stressindex von Gesundheitsexperten. Augsburg punktet mit viel Grün, wenig Lärm und vielen Angeboten zur Stressprävention. Auf dem letzten Platz landet Düsseldorf wegen viel Straßenlärm, weniger Grün und langen Arbeitszeiten.
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4: Mit KI-Support. Viele Wolken gibt es und von Westen breiten sich Schauer aus. Teils regnet es auch kräftiger, vereinzelt kann ein Gewitter dabei sein. Richtung Osten bleibt es eher trocken. Die Temperaturen sinken in der Nacht auf 15 bis 7 Grad. Morgen bleiben viele Wolken am Start, dazu immer wieder Regen oder Schauer. Und maximal werden es bis zu 21 Grad.

0: müssen Sie mir denn alles nachmachen? Na ja, gehe ich zum Pferderennen, müssen Sie auch zum Pferderennen. Spiele ich Schach, müssen Sie auch Schach spielen. Und jetzt noch Briefmarken sammeln.
1: Oh, Herr Peil, also jetzt haben Sie mich missverstanden. Ich will doch nicht Briefmarken sammeln. Ich wollte nur zur Post schnell und ein paar Marken holen. Ich bin doch gar kein Philharmonist. Kann das...
0: Ein Philatelist, ja?
1: Ja.
0: Sammelt Briefmarken. Und ein Philharmonist?
1: Sammelt keine Briefmarken.
0: Ein Philharmonist ist ein Musiker und kein Briefmarkensammler.
1: Moment, das kann nicht stimmen. Ich kenne einen Musiker, der sammelt Briefmarken.
0: Na ja, natürlich kann er ja auch nebenbei, aber ansonsten muss er Geige spielen oder muss Trompete blasen.
1: Zum Briefmarkensammeln.
0: Wieso zum Briefmarkensammeln?
1: Man sagt doch, es wird zum Sammeln geblasen. Ne?
0: Auf der Jagd wird zum Sammeln geblasen, auf einem Horn, das große Halali.
1: Ah ja.
0: Ja, und wer bläst das?
1: Die Halalisten, oder wie?
0: Die Hornisten.
1: Nein. Die stechen, die blasen nicht.
0: Das sind die Hornisten, aber ich rede nicht von Hornisten, ja. Ich rede jetzt von der Briefmarkenkunde.
1: Guck mal, bitte?
0: Ich rede von der Philatelie, das ist die Briefmarkenkunde.
1: Wie?
0: Die Briefmarkenkunde.
1: Herr Peil, Sie meinen der Briefmarkenkunde, nur halber, nicht?
0: Nicht der Ordnung halber, die heißt es.
1: Ja, die Briefmarkenkundin, das
0: geht. Nein.
1: Die. So können wir uns einigen.
0: Also bitte, dann streiten wir uns nicht, Sie sammeln ja doch nicht, ne?
1: Ach nur, was denken Sie, was ich alles sammle? Aber, Herr Peil,
0: wenn ich Sie so ansehe, was sammeln Sie denn schon?
1: Aber wenn ich Sie so ansehe, da fällt es mir direkt ein, Flaschenlumpen, Altpapier.
0: Bitte! Ich rede von Briefmarken sammeln. Kennen Sie Sätze?
1: Natürlich kenne ich Sätze.
0: Nennen Sie mir mal einen Briefmarkensatz.
1: Nennen. Einen Satz?
0: Einen Satz.
1: Gut, ich nenne einen Satz. Ich Satz mit Briefmarken. Die Briefmarken kleben schlecht.
0: Bitte. Ich meine doch das Motiv.
1: Was wird denn? Schlechte Gummierung oder was?
0: Das Motiv auf der Briefmarke ist das Bild auf der Briefmarke. Ist das klar?
1: Alles klar.
0: Ist alles klar. Ja, und was ist da drauf? Da sind Gemälde drauf, da sind Blumen drauf, da sind Vögel drauf, da sind... Ach, was erzähle ich Ihnen noch? Ich habe ja mein Sammelbüchlein bei mir. Schauen Sie sich das mal an.
1: Oh, nein, das hier kann...
0: Na, da bitte.
1: Das ist ja zauberhaft.
0: Na.
1: Bunt. Bunte Marken. Ist ja eine Schar Vögel hier.
0: Was ist das?
1: Eine Schar Vögel. Vögel.
0: Das ist ein Satz Vögel.
1: Naja, es ist eine Schar Vögel.
0: Das ist ein Vogelsatz.
1: Bitte, was ist das?
0: Ein Vogelsatz.
1: Ah ja, es ist ein Vogelsatz.
0: Geil. Ja.
1: Naja, gut, müssen wir das Lied ändern.
0: Was denn für ein Lied ändern?
1: Amsel, Drossel, Fink und Spatz und der ganze Vogelsatz.
0: Ich rede von einem Briefmarkensatz und das hier ist ein Briefmarkensatz, ja? Ganz besondere Vögel, schauen Sie doch hin. Was ist das hier zum Beispiel?
1: Ah ja, das ist eine Brieftaube.
0: Das ist keine Brieftaube, das ist ein Wanderfalke.
1: Guck mal.
0: Ja, was ist das Besondere an ihm?
1: Der fliegt nicht, der wandert.
0: Naja, das Besondere ist sein Ruf. Was ruft der?
1: Was kann der rufen? Das Wandern ist des Müllers.
0: Der ruft ki.
1: Verzeihung, bitte eben. Was ruft er?
0: Bitte ruft ki.
1: Sie wandern auch viel, weißt du?
0: Das ist ein Raubvogel.
1: Guck an.
0: Genau wie dieser hier. Was ist das?
1: Das ist die Brieftaube.
0: Das ist auch keine Brieftaube, das ist Schleiereule.
1: Drum.
0: Was heißt drum?
1: Schlecht zu erkennen, so verschleiert. Ne?
0: Bitte, was ist das?
1: Das ist die Brieftaube.
0: Das ist auch keine... Sag, was wollen Sie dauernd mit Ihren albernen Tauben? Kennen Sie überhaupt Tauben?
1: Ja, kenne ich. Aus dem Märchen, Herr Breit. Da hacken die Tauben so. Da gibt es so einen Spruch.
0: Was?
1: Die Guten ins Töpfchen und die Schlechten ins Kröpfchen oder so. Kennen Sie
0: das? Ja, sag mal, Sie kennen Märchen?
1: Ja, natürlich kenne ich Märchen.
0: Das ist ja großartig.
1: Ah, wunderbar.
0: Sie wollten zur Post gehen?
1: Zur Post, ja.
0: Tun Sie mir einen Gefallen?
1: Gern, ja.
0: Bringen Sie mir meine Märchenbriefmarken mit. Ich sammle doch Märchenbriefmarken. Breit,
1: nichts leichter.
0: Ja, bringen Sie mit. Moment mal, so einfach ist das nicht. Ja, schauen Sie mal. Das sind also keine gewöhnlichen Marken. Das sind Sondermarken. Das sind Sammlermarken. Was sagen Sie da zu den Postangestellten?
1: Was soll ich sagen? Guten Tag.
0: Na ja, und dann?
1: Da sagt der guten Tag.
0: Nein, ich meine, was verlangen Sie für ein Märchen?
1: Ja, das werde ich ihn fragen. Was verlangen Sie denn so für ein Märchen?
0: Aber nicht so verlangen. Ich meine, das ist ein Märchenbrief. Briefmarken, da sind Märchenfiguren drauf. Das wie zum Beispiel die sieben Geißlein.
1: Kenne ich doch. Ach,
0: okay. So, Sie kennen da immer kenn
1: alles. Alle sieben
0: ja, kennen Sie, ja.
1: Soll ich es beweisen?
0: Na bitte beweisen Sie es.
1: Es war mal ein Mann, der hatte sieben Söhne.
0: Ja, das sind die sieben Raben.
1: Schon. Ja, es war ein Rabenvater. Und die wollten die ganze Welt durchziehen.
0: Ja, das sind die sieben Schwaben.
1: Ja, bis nach Schwaben. Aber dann kam Meister Nadelöhr und er schlug sie alle sieben und das war sein letzter Streich. Oder
0: also ist denn das alles durcheinander? Sieben auf einen Streich?
1: Naja, so ungefähr.
0: Es hat keinen Zweck, dass ich Sie zur Post schicke. Sie bringen doch alles durcheinander.
1: Och, Herr Paul.
0: Das hat keinen Zweck. Bitte, nein, ich mach's nicht.
1: Erklären Sie es mir doch genau.
0: Was soll ich denn erklären?
1: Will doch wieder was von Ihnen lernen.
0: Gut, machen wir es. Ja. Pass auf, ich bin der Postangestellte.
1: Herr Paul, bitte lassen Sie mich dem Postangestellten.
0: Sie von Ihnen? Ja, gut, ich bin der Briefmarkenkunde.
1: Das ja, Ganze Sie sind der Kunde.
0: Ja, das Ganze ist die Post hier.
1: Das ist die Post.
0: Ja, das ist die Post. Ja?
1: Schön,
0: ja?
1: So,
0: das ist hier der Tisch, hier ist eben ein Schalter, der Postbeamte sitzt.
1: Ach, das ist ein Posträuber, oder?
0: Nein! Der Postbeamte sitzt hinter dem Schalter.
1: Und schaltet und waltet.
0: Dann walten Sie mal erst Ihres Amtes, hier haben Sie mein Briefmarkenbüchlein.
1: Ja, ich bin jetzt der Angestellte.
0: Sie sind Angestellte, damit Sie was zu tun haben, ja?
1: Jetzt geht's los.
0: So, das Büchlein, dann habe ich hier noch das. Brauchen Sie ja gar nicht.
1: Ein Monokokel.
0: Ein Monokel.
1: Nein. Das ist ja
0: Das ist doch kein Monokel.
1: Kein Monokel.
0: Nein, das ist ein Vergrößerungsglas, das braucht der Sammler.
1: Ach, ein Monokel. Damit kann man vergrößern?
0: Ja, muss man vergrößern. Was würden Sie zum Beispiel vergrößern?
1: Ja, zunächst mein Gehalt.
0: Na, bitte. Dadurch betrachtet man die Marken.
1: Eier.
0: Ja, doch nicht mich.
1: Ich wollte nur mal sehen, was für eine Marke auf meine Post kommt.
0: Sag mal, spielen wir hier ernsthaft?
1: Jetzt spielen wir ganz ernst. Jetzt geht's
0: ernsthaft. Richtig los. Also ich komme.
1: Jawohl.
0: Kommt durch eine Tür.
1: Ist recht.
0: Herr Pall. Bitte, was denn nur schon wieder?
1: Gar keine Tür da.
0: Doch nur angenommen.
1: Gut, ja.
0: Also. Vorsicht! Was denn? Stufe. Ist doch gar keine Stufe da.
1: Ja, doch nur angenommen.
0: Also ich komme jetzt noch mal.
1: Oh, das ist ein Kommen und Gehen hier. Es muss die Hauptpost sein. Hier.
0: Ich komme jetzt.
1: Ja, es wird auch Zeit. Wir schließen gleich.
0: Wollen Sie mir vielleicht jetzt etwas ernsthaft entgegenkommen und höflich vor allen Dingen?
1: Höflich, ja, ich komme.
0: Sie bleiben hinter Ihrem Fenster.
1: Ach, hier ist ein Fenster.
0: Natürlich.
1: Da will ich es erstmal öffnen. Ich glaube, hier gibt es noch dicke Luft.
0: Aber nicht doch. Jeder Schalter hat doch ein Fenster, das brauchen Sie nicht zu öffnen. Da ist doch ein Loch drin.
1: Ach, schon kaputt?
0: Na, nicht doch. Das ist ein Sprechloch.
1: Ja.
0: Das ist ein Sprechloch.
1: Ah, ja.
0: Das ist hier in dieser Höhe, ist das Loch in der Scheibe drin? Ja, ja, durch dieses Loch wird gesprochen, ist das klar
1: jetzt? Herr Weiß, ist jetzt alles klar. Wir können jetzt richtig anfangen.
0: Wirklich?
1: Ja.
0: Kann ich mich doch verlassen?
1: Sie können sich jetzt alles
0: freuen. Ich komme jetzt. So, jetzt endlich, Gott sei Dank. So.

0: Entschuldigen Sie, mein Loch war noch geschlossen.
1: Meine Marken bekommen.
0: Ja, aber bitte nicht in diesem Ton und stellen Sie erst mal hinten an.
1: Was soll ich hinten anstellen?
0: Haben Sie noch nie eine Post gesehen mit einer Schlange?
1: Das ist doch keine richtige Post.
0: Das ist ja auch keine richtige Schlange.
1: Guten Tag.
0: Guten Tag. Spielen wir jetzt?
1: Jetzt spielen wir.
0: Guten Tag.
1: Guten Tag. Ich muss mich nicht mehr aufregen.
0: Ach, überhaupt nicht.
1: In aller Ruhe jetzt.
0: In aller Ruhe. Ja, mein Kunde. Guten Tag.
1: Tag. Ich habe festgestellt, mir fehlt etwas.
0: Herr Preil, ich muss Ihnen ehrlich sagen, ich habe schon lange festgestellt, dass Ihnen was...
1: Ich möchte bitte Brüderchen und Schwesterchen.
0: Ach, Verzeihung. Jetzt noch? Das ist...
1: Verstehen Sie mich denn nicht? Ja. Ich möchte bitte Brüderchen und Schwesterchen.
0: Ja, Herr Breit, bis hierhin ist alles klar. Ich muss Sie nur darauf aufmerksam machen, hier ist die Post und nicht der Klapperstorch.
1: Bitte da. Ich weiß nicht. Das ist doch ein Märchen.
0: Ja, warum erzählen Sie es mir dann?
1: Das ist ein Märchen von Grimm. Sag mal, hat Ihre Großmutter denn früher nie Märchen vorgelesen?
0: Ja, hat sie gemacht.
1: Hat sie denn nicht Brüderchen und Schwesterchen vorgelesen?
0: Nein, nur mir. Ich war ein Einzelkind.
1: Was ist das denn? Kommen Sie her und schauen Sie das an. Das sind Märchenmarken und das ist Brüderchen und Schwesterchen, ja?
0: Schön, ja.
1: Das ist ein Märchen von Grimm.
0: Ah ja.
1: Und wer ist das hier hinten?
0: Das ist Frau Grimm.
1: Ach, dummes Zeug. Das ist Ihre Mutter. Ach, das... Dann nehmen Sie doch die Lupe und vergrößern Sie die Mutter, dann sehen Sie... Nehmen Sie den Daumen darunter.
0: Warum denn?
1: Na ja, Sie verletzen doch die Zähne.
0: Wen bitte?
1: Sie verletzen die Zähne.
0: Von der Großmutter?
1: Nein, außen herum.
0: Die Großmutter hat die Zähne außen rum?
1: Falsch!
0: Die hat falsche Zähne, ja, ist klar.
1: Nein, ich meine doch die Zacken.
0: Die Großmutter hat Zacken.
1: Ach, was? Die Briefmarke hat Zacken und diese Zacken nennt man Zähne.
0: Ach, die Zähne nennt man Zacken. Also jetzt hören Sie auf, Herr Ball. Ich kriege Zackenschmerzen hier bei Ihnen.
1: Kommen wir bitte zur Sache.
0: Na, es wird Zeit.
1: Ich habe hier einen Brief.
0: Eine Drucksache?
1: Nein.
0: Nein.
1: Es ist ein ganz gewöhnlicher Brief.
0: Ach so, sehr schön, ja. Was steht denn drin?
1: Den habe ich doch geschrieben.
0: Da müssen Sie ja wissen, was drin steht.
1: Das interessiert doch niemanden.
0: Ach, das interessiert niemanden. Das brauchen wir einen Brief ja nicht abschicken.
1: Den Postbeamten interessiert nur die Adresse. Sonst nichts.
0: Ach, das ist interessant. Dem Posteingestellten interessiert nur die Adresse?
1: Sonst nichts.
0: Ja. Herr Breit, jetzt habe ich alles verstanden. Jetzt können wir richtig an.
1: Dann los, frankieren!
0: Nach Frankreich.
1: Gut. Na, nicht los! Herr Luftpost!
0: Ja, das geht nicht, Herr Breit. Wir haben im Augenblick keine Brieftauben.
1: Doch keine Brieftauben, bitteschön!
0: Na gut, nehmen wir Ihren Wanderfalken hier. Der macht's auch. Ja,
1: was? Bist du deine guten Marke? Warum kleben Sie es denn auf die Rückseite?
0: Das ist gleich für einen Rückflug. Nicht?
1: Ist denn das so schwer?
0: Ja, schwer. Oh, der hat ja Übergewicht, das wird der Falke gar nicht schaffen. Nehmen wir noch die Eule dazu. Nee, warte. Prima, kann weg.
1: Schluss, aus, raus.
0: Schluss, aus, raus.
1: Jetzt will ich Ihnen zeigen, wie es auf der Post zugeht.
0: Ach, du liebes
1: So, Gott. Haben Sie einen Brief?
0: Ich habe keinen Brief, nein.
1: Sie haben keinen Brief? Na, was denn?
0: Ich wollte ja nur zur Post schnell rüber und wollte eine Postanweisung aufgeben.
1: Eine Postanweisung? Nehmen Sie die Postanweisung, da werde ich Ihnen zeigen, wie es gemacht wird.
0: Herr Frey, eine Frage, den Postangestellten interessiert nur die Adresse, sonst nichts.
1: Sonst nichts.
0: Herr Frey, ich komme jetzt.
1: Bitte kommen Sie.
0: Guten Tag.
1: Guten Tag.
0: Guten Tag, sehr verehrter Herr Brieföffner.
1: Bitte.
0: Ja. Na, Sie wissen ja. Ich habe hier eine Postanweisung.
1: Ja. Möchten Sie Märchenmarken? Möchten Sie eine Sondermarke? Vielleicht ist der Empfänger Sammler, bitteschön.
0: Hätten Sie Knüppel aus dem Sack?
1: Was war, wen ist denn das? Das ist ja mich!
0: Ja, eben drum. Ich wollte Ihnen endlich die 100 Mark zurückschicken, wissen Sie
1: die? Na, die brauchen Sie mir doch nicht zurückschicken, die können Sie doch gleich hier geben.
0: Finger weg! Aua! Den Postangestellten interessiert nur die Adresse, sonst nichts.

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1: Im Studio Dirk Justus, schönen guten Abend. Der ehemalige deutsche Chefspion August Hanning sitzt jetzt in Untersuchungshaft, das hat die Bundesanwaltschaft in Karlsruhe mitgeteilt. Hanning war zuvor festgenommen worden, Tom Husse berichtet.
2: Der Fall ist ziemlich groß, es geht um Landesverrat, Ausspähen von Staatsgeheimnissen und Spionage für eine fremde Macht. Hanning soll von seinem früheren Büroleiter geheime Informationen gekauft und teilweise weitergegeben haben. Außerdem soll er eine Analyse für einen ausländischen Geheimdienst geschrieben haben. Laut Spiegel soll es um Aserbaidschan gehen. Hanning war zwischen 1998 und 2005 Präsident des Bundesnachrichtendienstes.
1: Hunderte Menschen haben in Berlin an die Opfer der Hamas-Attacke auf Israel vor 3 Jahren erinnert. Auf dem Bibelplatz gab es eine Gedenkveranstaltung. Auch im Bundestag war der Angriff der Hamas-Terroristen Thema. Parlamentspräsidentin Klöckner rief zum Kampf gegen Antisemitismus auf. Im Koalitionsausschuss von Union und SPD könnte es krachen. Zum einen geht es gerade um die nächsten Reformschritte, aber auch die Wahl eines AfD-Politikers zum Landtagspräsidenten in Sachsen-Anhalt ist Thema. Die SPD will über das Wahlverhalten der CDU sprechen. Der Politikwissenschaftler Thorsten Faas sagte in der ARD.
3: Die CDU hat da nicht gestanden, mit großer Wahrscheinlichkeit den AfD-Landtagspräsidenten und möglicherweise auch den Vizepräsidenten mitgewählt. Die SPD ist durchgefallen, ihr Kandidat. Also wir haben hier auch in der Koalition wirklich eine deutliche Asymmetrie. Das will man von Seiten der SPD zur Sprache bringen. Und das ist für die CDU auch sehr, sehr schwer zu erklären.
1: Den Schutz vor digitaler Gewalt stärken. Dafür hat das Bundeskabinett einen neuen Gesetzentwurf beschlossen. In Zukunft sollen pornografische Deepfakes oder auch heimliche Nacktaufnahmen, etwa in der Sauna, unter Strafe gestellt werden. Im Bochumer Stadion gilt jetzt ein Hüpfverbot, zumindest teilweise. Auf einer Tribüne dürfen Fans nicht mehr im gleichen Rhythmus hüpfen. Sonst droht durch den sogenannten Trampolin-Effekt ein Unwohlsein bei anderen Zuschauern, heißt es in einem Gutachten.
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4: Mit KI-Support. Viele Wolken gibt es und von Westen breiten sich Schauer aus. Teils regnet es auch kräftiger, vereinzelt kann ein Gewitter dabei sein. Richtung Osten bleibt es eher trocken. Die Temperaturen sinken in der Nacht auf 15 bis 7 Grad. Morgen bleiben viele Wolken am Start, dazu immer wieder Regen oder Schauer. Und maximal werden es bis zu 21 Grad.

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1: Im Studio Dirk Justus, schönen guten Abend. Auch Deutschland hat an die Opfer des Hamas-Angriffs auf Israel vor 3 Jahren erinnert. Im Land gab es mehrere Gedenkveranstaltungen und Demos. Silas Quiring, Bundestagspräsidentin Klöckner, rief zum Kampf gegen Antisemitismus auf.
2: Ja, sie warnte vor Extremisten, die wollen, dass man sich an die Stigmatisierung von Juden gewöhne. Klöckner ist aber davon überzeugt, dass die Mehrheit der Menschen im Land das nicht machen würde. Am 7. Oktober 2023 hatten die Hamas-Terroristen Israel überfallen. Sie töteten rund 1200 Menschen und verschleppten 250 weitere als Geiseln in den Gazastreifen. In Gedenken an die Opfer gab es in Israel eine Schweigeminute.
1: Der Fall Hanning schlägt weiter hohe Wellen. Der Ex-BND-Chef sitzt jetzt wegen Spionageverdachts in U-Haft. Hanning soll geheime Infos von seinem früheren Büroleiter gekauft und weitergegeben, sowie auch eine Analyse für einen fremden Geheimdienst gemacht haben. Der 80-Jährige wurde festgenommen. Mark Henrichmann vom Geheimdienstkontrollgremium im Bundestag sagte zu dem Fall:
3: Das ist kein Kavaliersdelikt und es tritt alles mit Füßen, wofür unsere Sicherheitsbehörden in Deutschland stehen, wofür auch die vielen Menschen, die da arbeiten, stehen. Und das rüttelt an den Grundfesten unserer Sicherheit.
1: Digitale Gewalt ist auch in Deutschland ein großes Problem. Um dagegen vorzugehen, hat das Bundeskabinett ein neues Gesetz auf den Weg gebracht. Wer Porno-Deepfakes erstellt oder verbreitet, soll sich künftig strafbar machen. Das gilt auch für alle, die heimlich intime Videos oder Bilder von anderen machen. Die 87-jährige Spanierin Mari Carmen Abascal ist nach ihrer Zwangsräumung in Madrid gestorben. Laut Mieterverband hatte ein Investor ihre Miete zuvor auf über 2.600 Euro erhöht. Der Fall löste landesweite Proteste und eine politische Krise in Spanien aus. Deshalb gibt es im November Neuwahlen. Augsburg ist Deutschlands entspannteste Großstadt. Das zeigt ein neuer Stressindex von Gesundheitsexperten. Augsburg punktet mit viel Grün, wenig Lärm und vielen Angeboten zur Stressprävention. Auf dem letzten Platz landet Düsseldorf wegen viel Straßenlärm, weniger Grün und langen Arbeitszeiten.
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4: Mit KI-Support. Viele Wolken gibt es und von Westen breiten sich Schauer aus. Teils regnet es auch kräftiger, vereinzelt kann ein Gewitter dabei sein. Richtung Osten bleibt es eher trocken. Die Temperaturen sinken in der Nacht auf 15 bis 7 Grad. Morgen bleiben viele Wolken am Start, dazu immer wieder Regen oder Schauer. Und maximal werden es bis zu 21 Grad.

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1: Im Studio Dirk Justus. Der große Krach ist offenbar ausgeblieben. Laut ARD wollen Union und SPD ihre Reformen bald umsetzen. Über konkrete Ergebnisse des Koalitionsausschusses soll heute informiert werden. Zuletzt hatte der Streit etwa über Rente und Pflege schwarz-rot ausgebremst. Dazu sagt die Politikwissenschaftlerin Sabine Kropp in der ARD.
2: Sie muss diese Kraft aufbringen, wenn die Legislaturperiode bis zum Ende gebracht werden soll. Das heißt, man hat zwar wenig Chancen angesichts der vielfältigen Veto-Positionen gegen diese Reform, aber die Sympathiewerte sind so gering, dass man diese Chance vielleicht jetzt nutzen muss, um überhaupt wieder nach vorne zu kommen.
1: Thema bei dem Treffen dürfte auch der Umgang mit der AfD gewesen sein. Die Bundespolitik fordert klare Kante gegen Antisemitismus. Hintergrund ist der dritte Jahrestag des Hamas-Angriffs auf Israel. Wir müssen Antisemiten in die Schranken weisen, sagte Bundestagspräsidentin Klöckner. Ähnlich äußerte sich auch Bundesinnenminister Dobrindt bei einer Gedenkveranstaltung in Berlin.
3: Terrorsympathisanten und Antisemiten haben damit zu rechnen, dass wir sie mit allen Mitteln des Rechtsstaats bekämpfen. Das ist der einzige Umgang mit diesem Extremismus.
1: Am 7. Oktober 2023 hatten die Hamas-Terroristen Israel überfallen und rund 1200 Menschen getötet. Weil er geheime Infos weitergegeben haben soll, sitzt der ehemalige deutsche Chefspion August Hanning jetzt in U-Haft. Ermittelt wird unter anderem wegen Landesverrats und Spionage. Hanning soll auch eine Analyse für einen fremden Geheimdienst verfasst haben. Laut Spiegel geht es dabei um Aserbaidschan. Die durch ihre Zwangsräumung bekannte Spanierin Mari-Carmen Abascal ist gestorben. Das teilte der Mieterverband mit. Der Fall der 87-Jährigen sorgte landesweit für Proteste. Nach gescheiterten Wohnungsgesetzen kündigte Premier Sanchez Neuwahlen an. Der Nobelpreis für Chemie geht dieses Jahr an zwei Forscher aus Frankreich und Japan. Henri Cagin und Senso Suai haben ein langjähriges Rätsel der Chemie gelöst und so die Arzneimittelforschung vorangebracht, so das Nobelkomitee. Dabei geht es um die gezielte Vermehrung von bestimmten Molekülen.
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4: Mit KI-Support. Viele Wolken gibt es heute und verbreitet regnet es auch mal kräftiger und länger. Später wird es eher wechselhaft, dann kommen nur noch Schauer runter und vereinzelt ziehen Gewitter durch, dazu an der Küste und in den Bergen Sturmböen. Die Höchstwerte liegen heute zwischen 12 und 22 Grad. Morgen geht's mit vielen Wolken und Regen weiter, maximal 17 Grad.

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1: Im Studio Dirk Justus. Union und SPD wollen ihre Reformen bald umsetzen, das berichtet die ARD. Über konkrete Ergebnisse des Koalitionsausschusses soll heute informiert werden. Zuletzt hatten Streit über Rente und Pflege die Koalition ausgebremst. Auch der Umgang mit der AfD dürfte Thema im Kanzleramt gewesen sein. Der ehemalige deutsche Chefspion August Hanning sitzt jetzt in Untersuchungshaft. Das hat die Bundesanwaltschaft in Karlsruhe mitgeteilt. Hanning war zuvor festgenommen worden. Tom Husse berichtet.
2: Der Fall ist ziemlich groß. Es geht um Landesverrat, Ausspähen von Staatsgeheimnissen und Spionage für eine fremde Macht. Hanning soll von seinem früheren Büroleiter geheime Informationen gekauft und teilweise weitergegeben haben. Außerdem soll er eine Analyse für einen ausländischen Geheimdienst geschrieben haben. Laut Spiegel soll es um Aserbaidschan gehen. Hanning war zwischen 1998 und 2005 Präsident des Bundesnachrichtendienstes.
1: Hunderte Menschen haben sich in Berlin versammelt, um an die Opfer der Hamas-Attacke auf Israel zu erinnern. Auf dem Bebelplatz gab es eine Gedenkveranstaltung. Am 7. Oktober 2023 hatten die Hamas-Terroristen rund 1200 Menschen getötet. Bundestagspräsidentin Klöckner sagte im Parlament:
3: Extremisten wollen, dass wir uns an die Stigmatisierung von Juden gewöhnen. Aber ich bin davon überzeugt, die Mehrheit der Menschen in unserem Land, die tut das nicht. Deshalb liegt es doch an uns, Antisemiten in die Schranken zu weisen. Jeder und jede im eigenen Alltag. Vor der Haustür, am Arbeitsplatz, in der Freizeit.
1: Die 87-jährige Spanierin Mari Carmen Abascal ist nach ihrer Zwangsräumung in Madrid gestorben. Laut Mieterverband hatte ein Investor ihre Miete zuvor auf über 2.600 Euro erhöht. Der Fall löste landesweite Proteste und eine politische Krise in Spanien aus. Deshalb gibt es im November Neuwahlen. Der Tankrabatt wird zwar nicht komplett, aber größtenteils an die Autofahrer weitergegeben, das zeigt eine Auswertung des IFO-Instituts. Dennoch bleibt tanken teuer. Die Spritpreise bewegen sich weiter deutlich über 2 Euro je Liter.
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4: Mit KI-Support. Viele Wolken gibt es heute und verbreitet regnet es auch mal kräftiger und länger. Später wird es eher wechselhaft, dann kommen nur noch Schauer runter und vereinzelt ziehen Gewitter durch, dazu an der Küste und in den Bergen Sturmböen. Die Höchstwerte liegen heute zwischen 12 und 22 Grad. Morgen geht's mit vielen Wolken und Regen weiter, maximal 17 Grad.